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2: Im Studio Imme Kasten. Dass die USA und der Iran kurz vor einem Abkommen stehen, das wurde ja schon des Öfteren angekündigt. Laut US-Präsident Trump soll heute so eine Vereinbarung unterzeichnet werden. Eileen Schallhorn, wird es denn diesmal jetzt tatsächlich was?
3: Also zumindest vom Iran wurde das noch nicht bestätigt. Aus dem Außenministerium in Teheran hieß es, dass dafür noch kein Datum feststehe. Vermittler Pakistan hatte ja zuletzt erklärt, dass ein Friedensabkommen ausgehandelt ist und zur Unterschrift bereit liegt. Laut Trump soll direkt nach der Unterzeichnung auch die Straße von Hormuz wieder für alle geöffnet werden. Zeitnah sollen US-Streitkräfte außerdem den Vorrat des Iran an angereichertem Uran zerstören.
2: Bund und Länder stehen offenbar kurz vor einer Einigung auf eine große Finanzreform. Laut Handelsblatt gibt es bei den Verhandlungen über die Verteilung der Kosten deutliche Fortschritte. Geplant ist, dass künftig grundsätzlich derjenige zahlt, der neue Ausgaben verursacht. Über dieses Prinzip streiten Bund und Länder bereits seit rund einem Jahr. Ein Kompromiss könnte Ende des Monats beschlossen werden. Der Druck auf die Bundesregierung in Sachen Reformen wächst. Unter anderem Arbeitgeberpräsident Reinhard Dulger fordert Ergebnisse bis Mitte Juli, damit die Wirtschaft aus der Krise kommt. Aus Sicht der Wirtschaftsweisen Grimm reichen bisherige Ideen von Schwarz-Rot dafür nicht aus. Bei der Fußball-WM fiebern Millionen Fans mit und wie sehr bestimmte Spielereignisse unseren Körper beeinflussen, untersucht aktuell die Uni Bielefeld mit Hilfe von Smartwatches. Erste Daten gab es schon beim DFB-Pokalfinale zwischen Arminia Bielefeld und dem VfB Stuttgart letztes Jahr. Timo Adam von der Uni Bielefeld sagte uns zum Beispiel, dass das Stresslevel im Stadion viel höher ist als vor dem Fernseher. Und?
4: Dass die Fans bereits Stunden vor dem Anstoß auf das Spiel hingefiebert haben, dass die durchschnittliche Herzfrequenz während des Spiels um mehr als 18% erhöht war und dass, obwohl Stuttgart bereits mit 4:0 geführt hat, der Bielefelder Anschlusstreffer in der 82. Minute noch einmal für einen signifikanten Anstieg der Herzfrequenz gesorgt hat, vor allem bei den Fans, die das Spiel live im Stadion verfolgt haben.
2: Das dürfte die erste echte Überraschung bei der Fußball-WM in Nordamerika sein. Katar hat sich in der Nachspielzeit gegen die Schweiz einen Punkt erkämpft. Das Spiel ging 1:1 aus. Für Katar war es der erste Punkt überhaupt bei einer WM-Endrunde.
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5: Mit KI-Support. Viele Wolken sind gerade unterwegs. Dazu kommen im Norden und Osten immer mal Schauer runter. An der Küste kann auch mal ein Gewitter dabei sein. Die Temperaturen liegen aktuell zwischen 15 und 8 Grad. An der Küste kann es außerdem windig werden mit Sturmböen. Heute bleibt's oft wolkig, im Südwesten eher trocken und freundlicher, dazu maximal bis 26 Grad.
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7: Alleine schlafen ist doof. Ja, finde ich auch. Also, bleibt einfach mit mir wach, ich habe nämlich genug Musik für die nächsten Stunden parat. Als Kind habe ich ja immer Gute-Nacht-Geschichten vorgelesen bekommen. Keine Sorge, das mache ich jetzt nicht, aber ich habe für euch einfach die perfekte Musik für diese Uhrzeit. Also, hier ist schon der nächste Soundtrack für die Nacht.
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0: Hallo, einzige Chance mit zu entkommen, ihr müsst einschlafen. Vielleicht klappt's ja mit diesem Song hier.
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0: Ich bin der Mann, von dem du heute Nacht vielleicht Albträume bekommst. Ja, denn versprochen, ich quatsche dir die ganze Nacht ins Ohr. Wenn du nicht ausschaltest, damit das nicht passiert, hier einfach schnell wieder ein bisschen Musik.
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2: Im Studio Imme Kasten. Dass die USA und der Iran kurz vor einem Abkommen stehen, das wurde ja schon des Öfteren angekündigt. Laut US-Präsident Trump soll heute so eine Vereinbarung unterzeichnet werden. Eileen Schallhorn, wird es denn diesmal jetzt tatsächlich was?
3: Also zumindest vom Iran wurde das noch nicht bestätigt. Aus dem Außenministerium in Teheran hieß es, dass dafür noch kein Datum feststehe. Vermittler Pakistan hatte ja zuletzt erklärt, dass ein Friedensabkommen ausgehandelt ist und zur Unterschrift bereit liegt. Laut Trump soll direkt nach der Unterzeichnung auch die Straße von Hormuz wieder für alle geöffnet werden. Zeitnah sollen US-Streitkräfte außerdem den Vorrat des Iran an angereichertem Uran zerstören.
2: Bund und Länder stehen offenbar kurz vor einer Einigung auf eine große Finanzreform. Laut Handelsblatt gibt es bei den Verhandlungen über die Verteilung der Kosten deutliche Fortschritte. Geplant ist, dass künftig grundsätzlich derjenige zahlt, der neue Ausgaben verursacht. Über dieses Prinzip streiten Bund und Länder bereits seit rund einem Jahr. Ein Kompromiss könnte Ende des Monats beschlossen werden. Die Bundesregierung bekommt weiter Druck in Sachen Reformen. Unter anderem Arbeitgeberpräsident Dulger fordert in der Bild Ergebnisse bis Mitte Juli, damit sich die Stimmung in der Wirtschaft dreht. Die Wirtschaftsweise Grimm sagte der Welt am Sonntag, die bisherigen Reformideen von Union und SPD reichen dafür nicht aus. Sie schlägt unter anderem vor, technologischen Fortschritt in Deutschland zu fördern. Da gibt es aus ihrer Sicht zu viele Regularien. Für die Ukraine und Moldau rückt der EU-Beitritt ein kleines Stück näher. Montag starten die ersten Verhandlungen. Die dauern meist mehrere Jahre. Die Ukraine will schon länger Teil der EU werden. Bisher hatte Ungarn da auf die Bremse getreten. Das hat sich mit dem Regierungswechsel dort geändert. Brasilien startet mit einem Unentschieden in die Fußball-Weltmeisterschaft in Nordamerika. Gegen Marokko reicht es nur für ein 1:1 für den Rekordweltmeister. Zuvor gab es schon die erste Überraschung bei der WM. Die Schweiz hat gegen Katar 1:1 gespielt.
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4: Mit KI-Support. Viele Wolken sind gerade unterwegs. Dazu kommen im Norden und Osten immer mal Schauer runter. An der Küste kann auch mal ein Gewitter dabei sein. Die Temperaturen liegen aktuell zwischen 15 und 8 Grad. An der Küste kann es außerdem windig werden mit Sturmböen. Heute bleibt's oft wolkig, im Südwesten eher trocken und freundlicher, dazu maximal bis 26 Grad.
5: Einen wunderschönen guten Morgen zusammen oder ist bei euch noch Abend? Stimmt, der nächste Tag beginnt ja eigentlich erst, wenn man geschlafen hat. Und naja, bis dahin gibt's einfach tolle Musik hier aus dem Radio. Also ruhig ein Stück lauter drehen.
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0: Na, seid ihr auch noch wach vom Radio? Ihr werdet es nicht glauben, aber ich habe mir fest vorgenommen, jetzt vor jedem Schlafengehen einfach mal 20 Liegestütze zu machen. Ja, und da ich so eine Sportskanone bin, bin ich jetzt seit 3 Tagen wach, weil ich mich einfach nicht dazu überwinden kann. Spaß beiseite, hier geht's weiter mit dem, worauf es ankommt, nämlich Musik. Und Sport können die anderen machen.
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0: Guten Abend zusammen. Schön, dass wir mal die nächtliche Zeit wieder hier zusammen verbringen. Ich bin Sven und, ja, was soll ich sagen? Ich mache einfach den nächsten Titel an.
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2: Im Studio Imme Kasten. Dass die USA und der Iran kurz vor einem Abkommen stehen, das wurde ja schon des Öfteren angekündigt. Laut US-Präsident Trump soll heute so eine Vereinbarung unterzeichnet werden. Eileen Schallhorn, wird es denn diesmal jetzt tatsächlich was?
3: Also zumindest vom Iran wurde das noch nicht bestätigt. Aus dem Außenministerium in Teheran hieß es, dass dafür noch kein Datum feststehe. Vermittler Pakistan hatte ja zuletzt erklärt, dass ein Friedensabkommen ausgehandelt ist und zur Unterschrift bereit liegt. Laut Trump soll direkt nach der Unterzeichnung auch die Straße von Hormuz wieder für alle geöffnet werden. Zeitnah sollen US-Streitkräfte außerdem den Vorrat des Iran an angereichertem Uran zerstören.
2: Bund und Länder stehen offenbar kurz vor einer Einigung auf eine große Finanzreform. Laut Handelsblatt gibt es bei den Verhandlungen über die Verteilung der Kosten deutliche Fortschritte. Geplant ist, dass künftig grundsätzlich derjenige zahlt, der neue Ausgaben verursacht. Über dieses Prinzip streiten Bund und Länder bereits seit rund einem Jahr. Ein Kompromiss könnte Ende des Monats beschlossen werden. Die Bundesregierung bekommt weiter Druck in Sachen Reformen. Unter anderem Arbeitgeberpräsident Dulger fordert in der Bild Ergebnisse bis Mitte Juli, damit sich die Stimmung in der Wirtschaft dreht. Die Wirtschaftsweise Grimm sagte der Welt am Sonntag, die bisherigen Reformideen von Union und SPD reichen dafür nicht aus. Sie schlägt unter anderem vor, technologischen Fortschritt in Deutschland zu fördern. Da gibt es aus ihrer Sicht zu viele Regularien. Für die Ukraine und Moldau rückt der EU-Beitritt ein kleines Stück näher. Montag starten die ersten Verhandlungen. Die dauern meist mehrere Jahre. Die Ukraine will schon länger Teil der EU werden. Bisher hatte Ungarn da auf die Bremse getreten. Das hat sich mit dem Regierungswechsel dort geändert. Brasilien startet mit einem Unentschieden in die Fußball-Weltmeisterschaft in Nordamerika. Gegen Marokko reichte es nur für ein 1:1 für den Rekordweltmeister. Zuvor gab es schon die erste Überraschung bei der WM. Die Schweiz hat gegen Katar 1:1 gespielt.
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4: Mit KI-Support. Viele Wolken sind gerade unterwegs. Dazu kommen im Norden und Osten immer mal Schauer runter. An der Küste kann auch mal ein Gewitter dabei sein. Die Temperaturen liegen aktuell zwischen 15 und 8 Grad. An der Küste kann es außerdem windig werden mit Sturmböen. Heute bleibt's oft wolkig, im Südwesten eher trocken und freundlicher, dazu maximal bis 26 Grad.
5: Ich habe letztens geträumt, ich werde Milliardär. Ja, gleich mal richtig groß denken, weißt du, nicht so eine Million, nee, gleich Milliarden. Lustig, oder? Also, manchmal, habe ich gelesen, werden Träume auch wahr. Ich drücke euch die Daumen, dass vielleicht einige Dinge, die ihr heute Nacht träumt, in Erfüllung gehen, aber ich würde mich auch freuen, wenn ihr mir die Daumen drückt. Also, Milliardär, das wäre schon cool, oder? Also, naja, zumindest für mich. Kommt gut durch die Nacht.
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0: Wenn es nachts draußen dunkel ist und man in den Himmel schaut und man richtig viel Glück hat, dann kann man manchmal eine Sternschnuppe sehen. Doch ja, bitte nicht traurig sein, wenn es dann doch mal nicht klappt und ihr einfach nur Sterne zählen könnt. Für alle anderen gibt's aber jetzt hier Sternschnuppen in Musikformat. 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

0: So Leute, ich weiß, es ist verdammt spät, aber komm, lasst uns doch einfach noch ein kleines Spielchen spielen. Hier, passt auf. Wer zuerst gähnen muss, der verliert. Also, wer gähnt, verliert, ist raus, muss vielleicht einschlafen und ausschlaggebend ist einfach... Entschuldigung, der nächste Song, der jetzt kommt. Also, das zählt man nicht, oder? Achtung, fertig, los.
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1: Im Studio Immekasten. Die USA und der Iran stehen offenbar nun doch kurz vor einem Abkommen. Das hat zumindest US-Präsident Trump jetzt angekündigt. Demnach soll die Vereinbarung heute unterzeichnet und die Straße von Hormuz für alle wieder geöffnet werden. Der Iran hat das noch nicht bestätigt. Trotz der seit Anfang April geltenden Waffenruhe halten die Kämpfe in der Region an. Zuletzt haben US-Streitkräfte mehrere iranische Drohnen abgeschossen, die Handelsschiffe bedroht haben sollen. Der Druck auf die Bundesregierung in Sachen Reformen wächst. Unter anderem Arbeitgeberpräsident Reinhard Dulger fordert schnelle Ergebnisse. Tom Husse dazu.
2: Ja, der Bild sagte Dulger, bis Mitte Juli müssten aus seiner Sicht Reformen stehen, damit es einen Befreiungsschlag für die Betriebe gibt und sich die Stimmung in der Wirtschaft wieder dreht. Denn die ist weiter schlecht. 90% der Unternehmen sind laut Umfragen mit der Arbeit von Schwarz-Rot unzufrieden. Union und SPD wollen ja große Reformen, unter anderem bei Steuern, der Gesundheit und der Rente auf die Beine stellen. Beschlossen ist da bisher aber noch nichts.
1: Bund und Länder stehen offenbar kurz vor einer Einigung auf eine große Finanzreform. Laut Handelsblatt gibt es bei den Verhandlungen über die Verteilung der Kosten deutliche Fortschritte. Geplant ist, dass künftig grundsätzlich derjenige zahlt, der neue Ausgaben verursacht. Über dieses Prinzip streiten Bund und Länder bereits seit rund einem Jahr. Ein Kompromiss könnte Ende des Monats beschlossen werden. Für die Ukraine und Moldau rückt der EU-Beitritt ein kleines Stück näher. Montag starten die ersten Verhandlungen. Die dauern meist mehrere Jahre. Die Ukraine will schon länger Teil der EU werden. Bisher hatte Ungarn da auf die Bremse getreten. Das hat sich mit dem Regierungswechsel dort geändert. Brasilien startet mit einem Unentschieden in die Fußball-Weltmeisterschaft in Nordamerika. Gegen Marokko reicht es nur für ein 1:1 für den Rekordweltmeister. Zuvor gab es schon die erste Überraschung bei der WM. Die Schweiz hat gegen Katar 1:1 gespielt.
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3: Mit KI-Support. Wolkig ist es am Morgen in vielen Ecken. Dazu kommen im Norden und Nordosten immer wieder Schauer. An der Küste kann auch mal ein Gewitter dabei sein. Tagsüber bleibt's dort wechselhaft, während es Richtung Südwesten deutlich freundlicher und meist trocken wird. Die Höchstwerte liegen zwischen 15 und 26 Grad. Morgen ähnlich, im Norden mehr Wolken, sonst öfter Sonne, maximal um 25 Grad.
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1: Im Studio Immekasten. Die USA und der Iran stehen offenbar nun doch kurz vor einem Abkommen. Das hat zumindest US-Präsident Trump jetzt angekündigt. Demnach soll die Vereinbarung heute unterzeichnet und die Straße von Hormuz für alle wieder geöffnet werden. Der Iran hat das noch nicht bestätigt. Trotz der seit Anfang April geltenden Waffenruhe halten die Kämpfe in der Region an. Zuletzt haben US-Streitkräfte mehrere iranische Drohnen abgeschossen, die Handelsschiffe bedroht haben sollen. Der Druck auf die Bundesregierung in Sachen Reformen wächst. Unter anderem Arbeitgeberpräsident Rainer Dulger fordert schnelle Ergebnisse. Tom Husse dazu.
2: Ja, der Bild sagte Dulger, bis Mitte Juli müssten aus seiner Sicht Reformen stehen, damit es einen Befreiungsschlag für die Betriebe gibt und sich die Stimmung in der Wirtschaft wieder dreht. Denn die ist weiter schlecht. 90% der Unternehmen sind laut Umfragen mit der Arbeit von Schwarz-Rot unzufrieden. Union und SPD wollen ja große Reformen, unter anderem bei Steuern, der Gesundheit und der Rente auf die Beine stellen. Beschlossen ist da bisher aber noch nichts.
1: Bund und Länder stehen offenbar kurz vor einer Einigung auf eine große Finanzreform. Laut Handelsblatt gibt es bei den Verhandlungen über die Verteilung der Kosten deutliche Fortschritte. Geplant ist, dass künftig grundsätzlich derjenige zahlt, der neue Ausgaben verursacht. Über dieses Prinzip streiten Bund und Länder bereits seit rund einem Jahr. Ein Kompromiss könnte Ende des Monats beschlossen werden. Für die Ukraine und Moldau rückt der EU-Beitritt ein kleines Stück näher. Montag starten die ersten Verhandlungen. Die dauern meist mehrere Jahre. Die Ukraine will schon länger Teil der EU werden. Bisher hatte Ungarn da auf die Bremse getreten. Das hat sich mit dem Regierungswechsel dort geändert. Brasilien startet mit einem Unentschieden in die Fußball-Weltmeisterschaft in Nordamerika. Gegen Marokko reichte es nur für ein 1:1 für den Rekordweltmeister. Zuvor gab es schon die erste Überraschung bei der WM. Die Schweiz hat gegen Katar 1:1 gespielt.
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3: Mit KI-Support. Wolkig und unbeständig startet der Morgen. Vor allem im Norden gibt's immer mal wieder Schauer und an der Küste kann auch ein Gewitter dabei sein. Sonst zeigt sich zwischendurch die Sonne, am Oberrhein oft richtig freundlich und trocken. Die Höchstwerte liegen heute bei 15 bis 26 Grad. Morgen dann wieder mehr Sonne, dazu maximal 25 Grad.
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1: Ach, und dann immer diese Leute, die sich vordrängeln, weil sie ja nur 3 Bananen kaufen wollen. Oder eine Packung Filtertüten. Und dann stecken sie ihre EC-Karte natürlich 3-mal falsch rum ins Lesegerät. Oder sie bezahlen bar und kramen stundenlang in ihrem Speckchen-Portemonnaie nach 1- und 2-Cent-Münzen, weil sie ihr Kleingeld loswerden wollen. Mann. Hinter mir hat gestern einer gesagt, wenn nur eine Kasse offen hat, dann kann man wenigstens nicht in der langsamsten Schlange stehen.

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1: Im Studio Imme Kasten. Die USA und der Iran stehen offenbar nun doch kurz vor einem Abkommen, das hat zumindest US-Präsident Trump jetzt angekündigt. Demnach soll die Vereinbarung heute unterzeichnet und die Straße von Hormuz für alle wieder geöffnet werden. Der Iran hat das noch nicht bestätigt. Trotz der seit Anfang April geltenden Waffenruhe halten die Kämpfe in der Region an. Zuletzt haben US-Streitkräfte mehrere iranische Drohnen abgeschossen, die Handelsschiffe bedroht haben sollen. Der Druck auf die Bundesregierung in Sachen Reformen wächst. Unter anderem Arbeitgeberpräsident Reinhard Dulger fordert schnelle Ergebnisse. Tom Husse dazu.
2: Ja, der Bild sagte Dulger, bis Mitte Juli müssten aus seiner Sicht Reformen stehen, damit es einen Befreiungsschlag für die Betriebe gibt und sich die Stimmung in der Wirtschaft wieder dreht. Denn die ist weiter schlecht. 90% der Unternehmen sind laut Umfragen mit der Arbeit von Schwarz-Rot unzufrieden. Union und SPD wollen ja große Reformen, unter anderem bei Steuern, der Gesundheit und der Rente auf die Beine stellen. Beschlossen ist da bisher aber noch nichts.
1: Bund und Länder stehen offenbar kurz vor einer Einigung auf eine große Finanzreform. Laut Handelsblatt gibt es bei den Verhandlungen über die Verteilung der Kosten deutliche Fortschritte. Geplant ist, dass künftig grundsätzlich derjenige zahlt, der neue Ausgaben verursacht. Über dieses Prinzip streiten Bund und Länder bereits seit rund einem Jahr. Ein Kompromiss könnte Ende des Monats beschlossen werden. Für die Ukraine und Moldau rückt der EU-Beitritt ein kleines Stück näher. Montag starten die ersten Verhandlungen. Die dauern meist mehrere Jahre. Die Ukraine will schon länger Teil der EU werden. Bisher hatte Ungarn da auf die Bremse getreten. Das hat sich mit dem Regierungswechsel dort geändert. Brasilien startet mit einem Unentschieden in die Fußball-Weltmeisterschaft in Nordamerika. Gegen Marokko reicht es nur für ein 1:1 für den Rekordweltmeister. Zuvor gab es schon die erste Überraschung bei der WM. Die Schweiz hat gegen Katar 1:1 gespielt.
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3: Mit KI-Support. Wolkig und unbeständig startet der Morgen. Vor allem im Norden gibt's immer mal wieder Schauer und an der Küste kann auch ein Gewitter dabei sein. Sonst zeigt sich zwischendurch die Sonne, am Oberrhein oft richtig freundlich und trocken. Die Höchstwerte liegen heute bei 15 bis 26 Grad. Morgen dann wieder mehr Sonne, dazu maximal 25 Grad.
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John Snicks schmeißen die Gutvorsätze gleich über den Haufen und machen genauso weiter wie bisher.

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1: Im Studio Imme Kasten. Die USA und der Iran stehen offenbar nun doch kurz vor einem Abkommen, das hat zumindest US-Präsident Trump jetzt angekündigt. Demnach soll die Vereinbarung heute unterzeichnet und die Straße von Hormuz für alle wieder geöffnet werden. Der Iran hat das noch nicht bestätigt. Trotz der seit Anfang April geltenden Waffenruhe halten die Kämpfe in der Region an. Zuletzt haben US-Streitkräfte mehrere iranische Drohnen abgeschossen, die Handel zu
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3: Es ist also schon wieder soweit. Wir gucken in die unendlichen Weiten und wir finden dort auch etwas und fragen uns jetzt knapp 25 Minuten lang, was es denn ist. CF, ich kann dir schon mal eins versprechen, nächste Woche bleiben wir wieder auf der Erde.
4: Ach, und unsere großen Weltallwochen hier bei Bauwagen?
3: Die sind jetzt verschoben, ja, auf einen anderen Podcast, auf ein anderes Leben. Ich hoffe, dass hier so schnell sowas nicht mehr aufkommt. Möglicherweise bleibt noch die eine oder andere frei, aber ich glaube, bei Peter sind wir weltallmäßig durch.
4: Ja gut, da sind wir mit allen Themen fast durch. Aber wenn auch ihr auf dem Mars wohnt und auch mal eine Folge über die Erde mit uns besprechen wollt, dann meldet euch doch einfach. Wir machen aber bei euch einen extra Techniktest. Ich weiß nicht so ganz.
3: Ja, genau, das machen wir auf jeden Fall. Wir freuen uns immer über Hörer, die hier dabei sind, damit wir beide auch nicht so vorbereitet sein müssen, nicht so viel machen müssen.
4: Ja, das wäre in den Weltallwochen schön gewesen. Achso, Dean war ja da, na gut.
3: Und wenn sie schlechte Technik haben, dann stehen wir wenigstens gut da und können danach sagen, ha, siehste, auch Audio-Podcast ist nicht ganz so einfach, wie du das denkst. Ne? Einfach dein Headset von der Arbeit nehmen reicht nicht.
4: Wie gehässig. Wer hat dir heute ins Müsli gemacht? Okay, Entschuldigung.
3: Hast du jetzt auf Müsli gemacht?
4: Weiß ich nicht. Ich glaube, es heißt auch in die Suppe gespuckt oder so. Ich habe so ein
3: bisschen
4: abgewandelt.
3: Irgendwie so, ja. Naja.
4: Julian.
3: Ja,
4: es ist genau, wir gucken, alles es ist eine ein Folge. Großer Zufall, dass Dean sich das ausgesucht
3: stimmt.
4: hat, dass du dir das ausgesucht hast, dass der Zufallsmodus sich das ausgesucht
3: stimmt.
4: hat. Versprochen, es ist jetzt das letzte Mal, denn ich kann so langsam nicht mehr nach oben gucken. Ich habe schon einen steifen Nacken.
3: Außerdem regiert ja ab nächste Woche König Fußball das Land, wenn du mich fragst. Die Welt, es ist ja die Weltmeisterschaft. Und eine so große Weltmeisterschaft, wie sie noch nie so groß war, mit so vielen teilnehmenden Ländern.
4: Das heißt, du möchtest jetzt wieder Fußball folgen oder was über Amerika?
3: Dazu sage ich nachher was.
4: Okay.
3: Du hast auch ein bisschen das Ganze mit beeinflusst.
4: Ich habe das.
3: Heute sprechen
4: bin ich
3: wir
4: wieder schuld.
3: Heute sprechen wir, CF ist ein großer Fußballfan. Seit Wochen liegt er mir damit in den Ohren. Ich habe meinen ganzen Jahresurlaub aufgebraucht. Für Japan? Nein, für Fußball.
4: Genau.
3: Dann guckt er mich so erschrocken an, dass ich das nicht auf dem Schirm habe.
4: Ich habe alle Deutschlandfahren aus Teddy aufgekauft.
3: Ja, du bist schon wieder die ganze Zeit auf Ticketmaster und guckst, dass du irgendwie noch Tickets
4: was
3: kriegst
4: fürs
3: Finale.
4: Was ist denn Ticketmaster?
3: Ja, keine Ahnung, so ein Event im Verschnitt, glaube ich. Ich glaube, es gibt solche Firmen.
4: Das hast du dir auch bestimmt auch nur ausgedacht.
3: Es gibt auch so eine Firma, die ist im Verruf, weil man da immer so überteuerte Scam-Tickets kauft. Wie heißt die noch? Ticket via GoGo oder so ähnlich.
4: Meinst du jetzt die Secondhand-Tickets oder?
3: Ja, ich glaube, die dann so eine künstliche Verknappung herbeiführen und dann den Preis so hoch. Ich glaube, via GoGo heißt das, glaube ich.
4: Ich glaube, so sieht es irgendwie jede chinesische Seite aus.
3: Aber na gut. Ja, möglicherweise.
4: Bei Wish und Temu
3: naja,
4: war auch
3: ja
4: immer nur die letzten 10 Artikel. Und dann hat man ins Lager geschaut. Ach du meine Güte.
3: CF ja. hat einen großen Plan zu Hause und hat schon überlegt, ja, wenn Deutschland so und so spielt, dann sind sie dann und dann im Viertelfinale, dann sind sie da und da im Halbfinale. Und CF hat das jetzt alles auf dem Schirm, ne?
4: Ich weiß nicht mal, gegen wen wir antreten. Ich habe keine Ahnung. Aber
3: ich weiß auch nicht, in welcher Gruppe wir sind.
4: Ich habe mir vorgenommen, einfach nur, weil ich es jetzt auch irgendwie wie lange ignoriert habe und boykottiert, kann man schon fast sagen.
3: Ja,
4: ich werde zu irgendeinem Public Viewing mal gehen.
3: Das finde ich gut. Ja. Aber ein Deutschlandspiel aber dann auch, ne? Sonst ist
4: ja, sonst werden die ja, glaube ich, auch nicht so veranstaltet, ne?
3: Das weiß ich gar nicht genau. Ja, es sind ja diesmal so viele Länder dabei, dass es ja auch 16-Finale gibt und so. Das
4: so.
3: Ist ja sehr,
4: guck mal, du weißt mehr
3: groß.
4: Als ich.
3: Genau, also diesmal ist es so groß wie noch nie zuvor. Mhm. Aber auch zu nachtschlafender Zeit. Wir beide sind ja jetzt alt, du ja auch langsam. Wir können uns nur noch die 9 Uhr Spiele reinziehen.
4: Naja, ich würde so sagen, erste Halbzeit, den Rest mache ich heißt das, VCR oder so, gucke ich mir dann morgen an, die zweite Halbzeit.
3: Ja, und selbst in der ersten Halbzeit hat man jetzt ja eine Pause. Die haben jetzt ja also eingeführt, dass die Spieler in der Hälfte einer Halbzeit kurz 3 Minuten sich ausruhen können. Aber der eigentliche Grund ist, damit sie einfach Werbung überall schalten können.
4: Also, welche bunte Artikel hast du abonniert, dass du sowas alles weißt?
3: Es ist Fußball, König Fußball regiert hier das Land.
4: Also
3: nächste Woche mache ich damit Elfen hier diesen Podcast.
4: Ja, sehr gerne. Hast du zufällig irgendeinen so Reset-Knopf, dass all deine Interessen dir nicht mehr vorgeschlagen werden, sondern du immer jeden Tag einfach von allem irgendwas mitbekommst?
3: Jetzt ist Fußball, jetzt weiß ich nichts von Löwenzahn. Das tut mir leid. Ich habe hier ganz kurz mal reingeschaut in diese Folge und dann habe ich wieder meine WM-Flaggen hier bemalt in Regenbogenfarben. Heute geht es um die Folge 295. Sterne, Blick in die unendliche Weiten.
4: Ja, freue ich mich drauf. Ich habe schon mal in unserem Episodenguide geschaut, wie viel noch aus dem Thema vorkommen kann.
3: Ach, das ist gut, ja.
4: Ich sag was am Ende dazu.
3: Ist noch eine Fußballfolge offen?
4: Oh, wenn jetzt Löwenzahn nicht rein zufällig noch eine neue dazugepackt hat, weiß ich es nicht.
3: CF hat mir nämlich vor ein paar Tagen einen Screenshot geschickt aus Instagram von ZDF Löwenzahn und da hast du gesagt, ich soll mir da was raussuchen, aber da ist eine Folge dabei, die haben wir doch schon geguckt, Fußball, das Wunder von Bärstadt.
4: Nein, das geht darum um die neueste Folge, die sie jetzt rausbringen.
3: Ah, so, oh Gott, UFO-Alarm im Elchwinkel.
4: Genau, ich dachte, das passt jetzt irgendwie, wenn wir jetzt so...
3: Und die andere Folge da oben haben wir auch schon geguckt, ne? Zauberei, der geheimnisvolle Magier. Ist das nicht das mit diesem Magier?
4: Hast du das nicht mit Benno geschaut? War das nicht so?
3: Ach so, das kann sein. Na, das weiß ich nicht mehr. Das ist ja, ich bin ja sehr schlecht in sowas. Ich habe dich ja heute schon gefragt nach einer Gästin, die erst vor ein paar Wochen dabei war, weil ich nicht mehr genau wusste.
4: Weil du jeden Tag einen Reset-Knopf bei dir hast. Du hast keine spezifischen Interessen in den Nachrichten. Du kriegst einfach
3: Langzeitspeicher habe ich nicht. Hella von Sinn macht jetzt übrigens auch einen eigenen Podcast aus dem Hause Raab. Und das werde ich mir natürlich angucken und auch dann werde ich alles sofort direkt wieder vergessen.
4: Und wie kommt da die Verbindung zustande?
3: Jetzt zu diesem Gespräch?
4: Nein.
3: Weil ich das gerade gestern gelesen habe, dir weitergeleitet habe.
4: Nein, aus dem Hause Raab, wie kommt diese Verbindung zustande?
3: Naja, die kennen sich ja schon ewig.
4: Ja, aber das war doch nie so ein Gespann wie Engelke oder andere.
3: Nö, das stimmt. Aber der Raab macht jetzt ja mit seinem Label da, wie hieß das noch, Replay oder so, machen die jetzt ja so Videopodcasts und da haben sie wohl angefragt. So wie ich das verstanden habe, muss sie sich auch um nichts kümmern. Ich meine, die ist ja nicht redaktionell tätig, die Frau. Die kommt einfach hin, da sitzt schon ein Gast und dann legt sie los. So wie ich mir das immer gewünscht habe damals bei MG. So habe ich das immer gehofft, dass wir Sprechpläne machen. Ich komme da hin, da sitzt schon Sky Demont und ich fahre nach Hause und ich rufe ihn vorher an.
4: Und du kriegst auch, hast so ein Headset im Ohr, der alles für dich vorsagt, ja?
3: Ja, dass ich auf dem Weg dann schon mal so wie Markus Lanz, so ein gebrieftes Stück Papier bekomme, wo alles Wichtige drinsteht, dass ich informiert bin, noch vielleicht 2-3 Notizen dazu mache und dann läuft das.
4: Ist auch gar nicht so einfach. Also wenn du so als professioneller Moderator gebucht wirst, du kommst in eine fremde Umgebung, du weißt nichts von all dem,
3: du
4: weißt
3: nicht, wer die Menschen sind. Auch da musst du natürlich Erfahrungen sammeln.
4: Genau, und dann sitzt dir jemand gegenüber und du musst so tun, als hättest du dich Monate vorbereitet.
3: Ja, genau.
4: Das ist gar nicht so einfach.
3: Deswegen, Markus Lanz macht das schon in Perfektion. Und dann noch mit politischen Themen, das ist schon schwierig. Da würde ich sagen, hat Hella von Sinn mit ihrer Gästeliste à la Ingo Appelt, Caroline Kebekus, leichtere Spiel.
4: Also fassen wir kurz zusammen, Raab macht jetzt auch wieder mehr Sachen im Hintergrund. Das heißt, wir wissen schon mal, worauf es hinausläuft.
3: Genau.
4: Okay.
3: Ingo Appelt hat früher immer Ficken gesagt und war damit der Aufreger beim Quatsch Comedy Club.
4: Ja, und du jetzt beim Bauwagen.
3: Genau, erstmals das Wort hier gefallen. Ja, mal gucken, was ich für nächste Woche raussuche. Ich habe 2-3 Sachen mir überlegt. Vielleicht lasse ich dich gleich auch das entscheiden. Erstmal müssen wir jetzt hier durch diese Folge durch. Es gibt einen relativ langen Pressetext. Aber da du ja anfängst, kann ich mich ja erstmal zurücklehnen. Ach so. Der erste Satz ist wirklich richtig lang.
4: Okay, dann vielleicht sollte ich vorher Wasser trinken? Egal.
3: Ja, mach mal, nimm mal einen Schluck.
4: Sterne, Blick in unendliche Weiten, Staffel 32, Folge 5. Jetzt online anstreamen, jetzt sehen. Fritz Fuchs hat am wunderbaren Firmament des Bärstädter Sternenhimmel ein bislang unbekanntes Leuchtobjekt entdeckt, das er prompt nach seinem Entdecker der helle Fuchs nennt.
3: Aber was ist das Ding?
4: Wie ich jetzt schon wieder. Nachbar Paschulka hat zahlreiche unglückselige Vermutungen. Eine Sonnenexplosion, die Atmosphäre der Erde vergiftet. Ein Unglücksstern, der den Untergang der Welt bedeutet oder gar die Invasion von Außerirdischen?
3: Aber nicht nur er macht sich Sorgen. Ganz Bärstadt wird nervös. Zumal die Leiterin des Astronomischen Instituts den schlimmen Befürchtungen Nahrung gibt.
4: Fritz muss ermitteln, was wirklich hinter der außergewöhnlichen Himmelserscheinung steckt. Also das war im Laufe dieser Podcast-Karriere der schlimmste Pressetext, den ich je lesen musste. Ich muss alles machen. Ich hätte ja komplett vorlesen können.
3: Im Prinzip schon. Ja, ich hatte einen ganz kurzen, einen ganz etwas längeren Satz, aber du hattest ja die wirklich.
4: Und das ist halt so. Ein Fehler ist ja drin, ne? Also der Pressetext sagt ja, dass Fritz Fuchs den Stern nach sich selbst benannt hat, der helle Fuchs. Das wusste er doch gar nicht.
3: Das stimmt, genau. Er ist ja nur der Erste gewesen, ganz knapp davor, der es gemeldet hat. Und er kriegt es ja auch nur von Paschulke mitgeteilt, dass es nach ihm benannt wurde. Ja. Ich finde es aber auch gut, dass sie es die ganze Folge so durchziehen, dass immer der helle Fuchs ist.
4: Ja, wobei, wann das, wie, wo, werden wir gleich mal erklären. Vielleicht hat er das ja wirklich so durchgegeben. Wir beginnen aber erstmal im Dunkeln, wieder auf der Dachterrasse, wieder der Blick nach oben. Ich denke schon, es gibt gar nichts mehr anderes bei Löwenzahn. Jede Folge ist jetzt so.
3: Naja, das ist halt eine beschränkte Kulisse, die sie haben, ne? Also wir haben ja einfach nur diesen Bauwagen. Was müssen wir uns da irgendwie
4: Also ich würde sagen, jede Serie, die indoor stattfindet, hat beschränkteren Kosmos als Löwenzahn, die draußen überall filmen könnten.
3: Ja, aber wir können auch eine wunderschöne
4: Wiese sein, wo wir mit Jasmin gerade den Sternenhimmel
3: haben. Aber dann würden wir bemängeln, dass wir keinen Bauwagen sehen.
4: Das ist richtig, man kann es mir nicht recht machen.
3: Absolut nicht. Paschulke ist dabei. Dem kann man es auch nicht recht machen. Erstmal sehen wir ja Fritz, wie er natürlich seinem größten Hobby dem Nichtstun nachgeht. Und heute tut er das Nichts mal oben und guckt ins weitere Nichts, nämlich einfach in den Himmel, und stellt dann da fest, Moment mal, das ist ja etwas anders als gestern Abend. Das habe ich ja ganz genau verglichen gerade in meinem Kopf.
4: Aber diesmal sind wir wirklich, sagen wir mal, am Vorabend, oder? Wo aber sehr viele Leuchtstrahler aufgestellt sind, aber es ist schon dunkel.
3: Ja, das stimmt. Das ist auf jeden Fall, ja, das ist auf jeden Fall abends. Okay. Das ist auch wunderschön, eine wunderschöne Kulisse. Auch wenn Schulke so hoch guckt zu Fritz, das sieht wirklich sehr gut aus. Sieht fast schon zu gut aus. Meinst du, da sind einige künstliche Filter drauf? Ja.
4: Na, auf jeden Fall, denn wir haben ja eine große Nachbearbeitung, denn der Sternenhimmel ist nicht echt. Ganz am Anfang dachte ich noch, haben sie irgendwie, keine Ahnung, ja gut, ist ja ländliche Gegend.
3: Der ist auf jeden Fall nicht echt.
4: Aber der ist ein bisschen nachbearbeitet, sehen wir ja spätestens, wenn er mit Jasmin oben sitzt und sich der Sternenhimmel dreht. Ab dann ist alles klar. Aber woher jetzt Paschulke den Strom von dem Fernseher hat, den er die ganze Zeit auf so einem Rolli da transportiert, das ist auch seine einzige Hauptrolle in diesem ganzen Ding. Erstmal den naiven spielen, aber auch so mit wenig Sendezeit wie möglich packen wir das. Ich weiß nicht, das ist so ein bisschen, weiß nicht, sollte man ihn irgendwie unterbringen, hat man ihm nicht mehr jetzt viel zugetraut.
3: Naja, in welchem Jahr sind wir denn jetzt hier? 2012? Ja, da war ja Fritz Fuchs schon etabliert. Das ist so auf der Hälfte, ne? Auf der Hälfte der Strecke mit ihm und Paschulke zusammen.
4: Ja, also Paschulke ist ja 2019 ausgeschieden.
3: Genau.
4: Ja, kann man so sagen.
3: Ziemlich genau auf der Hälfte sogar. Richtig genau in der Mitte.
4: Gut, das wissen wir wahrscheinlich aber nicht, dass das die Zeit. Hälfte
3: ist. Nee, genau, das muss man ja immer, genau, rückwirkend weiß man das immer. Drin sind sie ja quasi in der aktuellen Zeit und keiner weiß, was morgen ist. Vor denen ist ja ein großer schwarzer Vorhang. Wir jetzt können die sagen, ja, das war ja auf der Hälfte. Guck mal, so war das also. Damals war das ja einfach nur heute.
4: Bei diesem wunderschönen Setting mit den ganzen Kamerastrahlen wird Fritz auch von hinten angeleuchtet. Das erkennt man immer so daran, dass die Haare so wie so einen Heiligenschein hast du immer drumherum. Und das kennen wir ja auch, wenn wir mal ausgeleuchtet wurden, dass das immer gemacht wurde. Ich habe immer in meiner naiven Sicht gedacht, warum leuchtet man denn von hinten? Hinten muss doch gar nichts, macht doch nur von vorne. Ja, und deswegen, liebe, das sieht man auch bei vielen Fotografen, sind die meisten einfach immer total überbelichtet und der Rest sieht einfach komplett schwammig und falsch aus. Ja, das macht man ganz gerne, dieses Licht von hinten. Kennt man auch so aus so Trailern, ne? Also, keine Ahnung, nehmen wir jetzt mal Schlag den Raab, wenn dann die Kampfansage gemacht wird. Fettes Licht von hinten, als wärst du irgendwo in so einer Sporthalle und du glänzt, als hättest du jetzt die Kampfansage des Jahrtausends mit deiner Catchphrase.
3: Ja. Ich schlag den Raab.
4: Genau. So, diese Bilder habe ich in meinem Kopf, wenn ich eine ganz starke Beleuchtung von hinten mitdenke. Ist gar nicht so uninteressant, das Thema Beleuchtung. Wurde hier auf jeden Fall hart berücksichtigt. Ja. Muss schön ausgesehen haben am Set.
3: Sieht gut aus. Paschulke beschwert sich ja eigentlich nur, dass sein Fernseher, wieso bringt er den Fernseher jetzt mit?
4: Naja, vielleicht kommt Fritz nicht mehr so häufig zu ihm, um irgendwas sich anzugucken. Dann sagt er, ich bringe die Probleme einfach mit zu Fritz.
3: Mit samt, was ist das hier, wie heißt das noch, diese kleine Antenne, die manche Leute hatten?
4: Eine DVB-T-Antenne?
3: Ja, genau. Ist das sowas?
4: Jetzt müsste ich mal kurz überlegen, dass
3: so ein paar Schlaumeier hatten vor vielen, vielen Jahren DVB-T-Antennen, weil sie gesagt haben, ja, ich brauche keine seitlichen Schüssel, die ist viel zu groß und ich brauche keinen Kabelanschluss, viel zu teuer. Hier, ich habe hier so eine kleine DFB-Dingsbums-Antenne draufgeschraubt.
4: Julian ist nur im Fußballthema, jetzt schon bei der DFB, es nervt langsam.
3: Da kann man ja gar keinen richtigen Fußball gucken auf dieser kleinen Ding.
4: Ich glaube, das wurde schon 2010 oder so abgeschaltet, DVB-T.
3: Ach so, gibt es schon nicht mehr, ja, siehst du. Ja, es hatte sich aber auch schon 2005 bereits wieder nicht
4: schlecht. Ja, du hattest vor allem, das war ja zu der Zeit, du warst ja mehr oder minder vom Fernsehen abhängig. Es gab kein Internetfernsehen.
3: Das sollte eine Alternative darstellen, nur, dass jeder plötzlich noch besser Fernsehen
4: guckt. Und du warst natürlich dann auch so ein bisschen in dem Kompromissgedanken, naja, damit kriege ich aber nicht alle Sender. Ja. Das war natürlich schon wichtig damals, dass du zumindest die ProSieben und RTL Hauptgruppen hast und genau. So ein paar öffentlich-rechtliche, damit du die ein, zwei Lieblingssendungen bekommst.
3: Richtig, genau. Das ist ein Angebot, das waren so meistens so, wahrscheinlich waren es mehr, aber so diese 10 Kernsender, von denen man früher mal immer so gesprochen hat,
4: ja, genau.
3: Die waren damit bestimmt möglich.
4: Aber wenn dann irgendwie in der RTL Group irgendwie so Vox fehlte, dann so, ja, aber genau ja. Da läuft doch das perfekte Dinner. Ja, das bringt nichts, da muss ich weiter Satellit zahlen.
3: Ich kann nicht leben ohne Shopping Queen.
4: Meine Mutter hat immer gesagt, TLC wäre, also ich wusste nicht mal, dass es den Sender gibt.
3: Das ist, glaube ich, so ein Frauensender, ja, das stimmt.
4: Und da war sie, da war, ja, das zur ProSiebenSat.1 Media Group, glaube ich, gehört er. Da war sie immer so heiß und innig drauf und dann habe ich mal irgendwann Waipu hier abonniert, damit sie den auch weiterhin empfangen kann. Mittlerweile bei Joint, glaube ich, gibt es den sogar gratis. Und dann habe ich mal geschaut, was da läuft. Also Spartensender ist gar kein Ausdruck, Julian.
3: Naja, klar. Join ist ein gutes Stichwort, weil der Streamingdienst ja selber ist jetzt nicht so besonders doll, aber man kann darüber ja alle möglichen Sender gratis mitgucken. Du brauchst ja wirklich keinen Satu und den ganzen Scheiß nicht mehr. Bis auf die RTL-Gruppe kannst du da alles sehen.
4: Das richtig, ist richtig. Und deswegen wird dir das auch gerne, wenn du irgendwie so Smart-TV hast oder Fire-TV-Stick oder ähnliches, wird dir das alles gratis auch schon in der Übersicht angezeigt. Das ist wirklich ein ganz tolles Angebot von Join. Du musst nicht mal einen Account haben, nicht mal einen Free-Account. Kannst einfach so gucken. Aber wenn du die RTL-Gruppe willst, dann abonnieren.
3: Ja, also kann man sagen, von uns jetzt als Tipp, ne, wir werden das natürlich auch gleich hier groß als Werbung kennzeichnen, weil wir Geld von der RTL dafür bekommen. Es reicht ein RTL Plus Abo und Join, gratis.
4: Wir machen eigentlich alle eher Anti-Werbung für RTL, aber auch wenn die uns bezahlen, okay, gar kein Problem. Stefan Raab-Show, gut, noch nie gesehen, aber gut.
3: Das glaube ich dir nicht. Guckst du diese Jet-Ski, heißt das so, Jet-Ski? Jet-Ski, wie heißt das?
4: Ein Jet-Ski, das Ding auf dem Wasser?
3: Ja.
4: Ja, was damit?
3: Heißt das Jetski?
4: Ach, aber hat er wieder sagt man ein doch Event. Ski. Hat er wieder ein Event.
3: Ach, ne? CF, bitte. Bitte, CF. CF, der größte Raab-Fan unter der Sonne. Der Raab der Woche, da hat er kriegt dich mit, dass Stefan Raab ein neues großes Sportevent hat.
4: Wie gesagt, ich habe nicht mein Feed resettet. Tut mir leid.
3: Das willst du mir noch nicht erzählen. Er macht doch jetzt auch wieder große Events. Das erste ist das Jetski-Event im August.
4: Mhm.
3: Das große Promi-Jetski-Fahrer mit Stefan Raab, der trainiert doch schon seit Wochen.
4: Ist, ach bitte, zuerst. Ist Joey Kelly dabei?
3: Und der Hakel Schorsch? Natürlich ist Joey Kelly dabei.
4: Okay.
3: Du bist ja raus, CF ist raus, wirklich. Ich würde dir gerne, weiß ich nicht, also da muss man nochmal ran. Wie kann man denn so sehr, du sagst immer, ich bin hier der Vergangenheitstyp, der Retro, der alte Mann und du lebst aber in der Vergangenheit. Die alten TV-Total-Folgen auf RTL Plus, die saugt da auf, aber mal wenigstens mitkriegen, dass da ein neues Event kommt, das muss ich dir erzählen hier Monate später? Nein. Das ist doch schon übernächsten Monat.
4: Maschendrahtzaun in the morning?
3: Ja, rest in peace, Regina Zindler. Ich habe jetzt ja endlich mal diese Originalfolge geguckt von Barbara Salisch. Ich finde es sehr gut, dass sie es erst jetzt hochgeladen haben. Die mochte das ja nicht so gerne,
4: Zindler. Ich habe das einem Kollegen weitergeleitet, habe das auch gesagt, hier guck mal, die gibt es jetzt komplett in voller Qualität und in voller Länge anzuschauen. Und er meinte, er fand das total faszinierend. Und ich warum auch. Es das heute nicht mehr gibt mit diesen echten Fällen, er wird das viel häufiger schauen. Dann war meine Antwort ganz plump, weil Morde halt interessanter sind als ein 50 Zentimeter Erdhaufen. Ne?
3: Aber es ist natürlich irgendwie skurril, ne? Dass sie da so echte Kleinigkeiten verhandelt hat. Auch Barbara Salisch sah ja noch ganz anders aus und hat das ja auch selber nicht so ernst genommen. Sie hat ja auch ein bisschen selber die Zindler ein bisschen nachgeäfft in der Verhandlung und so weiter. Also ich fand das sehr, sehr schön, dass sie das jetzt, ich meine, jetzt kann man sagen, okay, jetzt wo sie gestorben ist, jetzt nehmen sie die Klicks mit. Andererseits ist ja bekannt, dass sie sich wahrscheinlich auch nicht gefreut hätte, wenn das nochmal irgendwie online geht. Also ich finde den Zeitpunkt schon ganz gut und würde mir wünschen, dass dieser Account da noch mehr, diese Ur-Ur-Ur-Staffeln da online stellt. Werden sie wahrscheinlich nicht tun, aber ich finde das, fand das ganz toll, das mal zu gucken. Ich habe es noch nie komplett gesehen, nie.
4: Naja, und ich glaube, dass sie hat ja Shitstorm und Flashmob zu ohne Internetzeiten mitbekommen. Ja, ich weiß nicht, wie das heute gewesen wäre. Dann hätte man die arme krebskranke Frau da immer noch belästigt, wenn das jetzt heute mal viral gegangen wäre.
3: Ja, die Bild-Zeitung hat sie ja alle 10 Jahre mal besucht. Aber wenn man jetzt diese Berichte anguckt, da von 1999, so Fernsehberichte online, das hat schon ein bisschen Drachenlord-Feeling, wenn die Leute da so hingepilgert sind und sie dann da draußen rumschreit und so weiter.
4: Wie die sich also abgesprochen haben, das ist eine große Frage.
3: Ja, es war keine gute Zeit damals. Gleichwohl ist natürlich dieser Hit schon sehr genial gewesen.
4: Aber irgendwie ist das auch eine gute Antwort, warum gibt es das nicht mehr? Naja, du siehst ja, was dabei rumkommt.
3: Ja, genau. Im Prinzip schon. Wobei sie wurde ja finanziell beteiligt, ne? Ich glaube, sie hat 10 Pfennig bekommen, dann waren es so, glaube ich, so 75.000 Mark. Und sie hat ja danach auch selber noch ein bisschen sich vermarkten lassen. Aber irgendwann war der Hype auch durch.
4: Ja, irgendwann war Frieden am Zaun. Aber ich habe mal die große Frage, die mir sich dabei stellt, ist, das wird ja wahrscheinlich auch irgendwo unter Föhring oder so aufgezeichnet. Das ist ja auch für so ein banales Ding eine massive Anreise. Aber wahrscheinlich, da das eine Sendung ist, kriegst du die dann bezahlt, oder wie?
3: Was meinst du jetzt, Barbara Salisch?
4: Ja.
3: Na, das weiß ich gar nicht. War das nicht damals auch schon in Köln? Keine Ahnung. Ich weiß
4: wäre
3: ich nicht.
4: Aus dem Sachsen noch weiter.
3: Ja, das müsste man jetzt jemanden fragen, der schon mal da mitgemacht hat. Diesen Herrn Trommer damals, ihren Gegner, den können wir doch noch mal interviewen. Was macht eigentlich Herr Trommer?
4: Ich glaube, der hat das einzig Richtige gemacht und sich da rausgehalten.
3: Der wohnt da bestimmt noch. Ja, der hatte ja offensichtlich, das fragt man sich natürlich auch, aber das hat man sich ja damals schon bei diesen Trash-Talkshows gefragt. Später nicht mehr so, aber gerade so in diesen ersten Staffeln fragt man sich ja, wo kommen die Leute her, dass die da auch mitmachen. Wenn jetzt sie gesagt hat, okay, ich habe gelesen, da gibt es eine neue Gerichtsshow, da melde ich mich mal an, da will ich das verhandeln. Okay, aber ihr Gegner, der muss dann ja auch sagen, ja, dann machen wir das im Fernsehen. Das ist ja ein bisschen skurril eigentlich.
4: Ja, vielleicht wurde da, ich meine, das sind ja immer gewitzte Leute. Ich meine, wenn wir jetzt auf so Sendungen wie hieß das von ProSieben, dieses, wo sie Nerds da holen und dann.
3: Ja, wahrscheinlich wurden die angefragt, haben das wahrscheinlich irgendwie mitgekriegt und haben die beiden dann gefragt, wie wir machen eine Sendung.
4: Das wurde dann schmackhaft gesagt mit, du kriegst ihn so oder so erstmal Geld. Zweitens, du kriegst einen schnellen Verhandlungstermin. Wir machen dir das alles fertig, wir karten dich dahin, du musst dich um nichts kümmern. So, und was daraus dann wirklich wurde, das konnte man ja so nicht ahnen.
3: Und dann wissen auch alle, was der eigentlich für ein Typ ist. Genau. Also ist ja nur ein Schiedsgericht, ein richtig großes Urteil war das ja gar nicht damals. Genau. Aber ja, interessant. Also ich würde auch gerne mehr von diesen Ur-Barbara Salisch-Folgen gucken.
4: Ja, ob das dann auch immer so 10-Minuten-Fälle sind oder ob das jetzt einfach nur banal war.
3: Super angenehm, ne, eigentlich. Sehr schön kurz, zack, zack, zack. Wahrscheinlich waren da mehrere volle Fälle
4: pro Stück. Ja, das ist aber natürlich als Sendung der Spannungsbogen fehlt ja komplett.
3: Ja, wie gesagt, richtig an die Gurgel gegangen sind die sich da nicht. Ne? Und da ist hier auch noch jemand reingestürmt, 10 Minuten nach der Verhandlung, hat gesagt, ja, ich weiß was, ich habe da eine Hand aus dem Maschendraht.
4: Und dem Publikum plötzlich Lena Meyer randruht. Ich glaube, ich muss was sagen.
3: Genau. Also das ist ja bei den normalen Gerichtsshows, bei den Fake-Shows ist ja der Angeklagte nie der Täter. Also nie. Das dreht sich ja 20 Mal. Aber deswegen fand ich es auch so erfrischend, das mal so zu gucken.
4: Naja, aber andererseits, wenn sie es jetzt wieder mit echten Fällen machen, bist du arbeitslos.
3: Ja, das will ich ja sowieso.
4: Ja, liebe Freunde, ihr seht, wir drücken uns auch ein kleines bisschen.
3: Wir haben ja nichts zu tun, sonst würden wir nicht diesen Podcast machen. Das kann man ja nicht neben der Arbeit noch schaffen.
4: Das stimmt. Ja, also, sollen wir trotzdem wieder zurückkommen oder sollen wir es ganz lassen? Sollen wir erstmalig beim Bauwagen die Folge einfach abbrechen?
3: Das Problem ist, wenn wir samstags diesen Podcast aufnehmen, dann habe ich so wahnsinnig viel Zeit. Ich war schon im Kaufland und im Rewe. Gleich gehe ich noch kurz Getränke holen, dann mache ich nichts mehr.
4: Deswegen habe ich nicht so viel Zeit.
3: Okay, dann los. Also, Herr Paschulke hat schlechten Fernsehempfang, zeigt das draußen, ganz egal auf welchem Weg er das empfängt. Und macht das auch mit dieser Sternbild-Thematik. Also man glaubt ja wohl offensichtlich, dass Fritz einen neuen Stern gefunden hat, der sich absetzt und im Zuge dessen erklärt, Paschulke, jetzt noch ein paar Sternbilder.
4: Ja, die kriegen wir ja gleich in Extended-Versionen im Einspieler danach. Ich finde es natürlich funny, dass Paschulke mit seinem Fernseher da hinkommt und sagen, schauen Sie mal, mein Empfang ist gestört. Ja, jeden Zentimeter, den du gehst, musst du den Empfang neu ausrichten. Das ist jetzt irgendwie
3: Sie sind ja wohl gestört,
4: das schlechteste Beispiel für einen transportablen Grund. Also, weiß ich nicht, das geht ja gar nicht. Ja, genau. Ja, und in diesem Einspieler, zu dem wir ja jetzt kommen, ist ja eine wunderschöne Animation des Bauwagens auf der Erde zu sehen.
3: Das ist süß, ja.
4: Also extra dafür gemacht. Aber es ist auch eine, wie ich schon sagte, Extended-Version aller Sternbilder, was wir ja so in den vorherigen Folgen, die wir besprochen haben, nicht so hatten. Das ist natürlich auch schön, das nochmal zu sehen. Ich meine, der große Wagen, den haben wir alle als Kind irgendwie gezeigt bekommen, oder?
3: Ja, natürlich. Und wie er da auch dann sagt, ja, ist vergleichbar mit Malen nach Zahlen und so, das ist ja schon so. Das ist ja einfach nur ein bisschen abstrakter, um überhaupt irgendwie so eine Art von Übersicht
4: herzustellen. Und ich glaube, diesen großen und den kleinen Wagen, wie oft wir uns den eigentlich vorgestellt haben zu sehen, aber ihn gar nicht gesehen haben.
3: Wie hieß es noch bei South Park im Planetarium? Und das sind die Kreuzzüge oder so, nur ein Stern, den sie verbunden haben mit einem großen Gebilde. Ja,
4: das ist sehr, sehr schönes Paradebeispiel.
3: Und ich fand auch schön, wie hier die Planeten um die Sonne kreisen, dass man sagt, ja guck mal, hier dem, da ist es so heiß, da ist es so kalt, eigentlich kann nur Leben hier bei uns entstehen. Das fand ich sehr gut gemacht.
4: Ja, in der Tat. Das ist, weiß nicht, also man sagt ja auf dem Mars, der Musk, der wird das schon richten. Mal gucken, was da demnächst noch alles möglich ist.
3: Ich glaube, dieses ganze Sonnensystem, wenn man das so sieht, haben sie auch wirklich cool gemacht, wie die sich da alle so herumdrehen. Also es ist besser, als wie Peter das gemacht hat mit so einer Apfelsine und einer Taschenlampe oder so. Also das ist schön, sieht schön aus. Und wenn du aber das siehst, ne, und dann drumherum die unendlichen Weiten siehst, wir haben ja einfach so einen Mikrokosmos, den wir hier nur kennen. Es macht mich traurig, dass wir beide nicht mehr erleben werden, was noch irgendwo mal so ein paar Millionen Lichtjahre weiter
4: ist. Also während wir irgendwie uns mit der Gesellschaft rumkämpfen und versuchen, einen Job und noch eine Ausbildung zu bekommen, sind wir Bakterien für die anderen.
3: Absolut. Also das ist wirklich, diese Folge macht mich fertig. Lass es schnell weitermachen.
4: Ich kann das nicht aushalten. In dem Beispiel haben wir noch einen ganz kleinen, ich weiß nicht, es könnte ein Mini-Fun-Fact sein, und zwar bekommen wir ja Cassiopeia auch nochmal erklärt und sagen, das ist die äthiopische Göttin. So ein Zufall, dass unsere, wie sollen wir sagen, ist sie der Böse in dieser Runde, Frau Professor Alonso, gespielt von Denenche, wahrscheinlich falsch ausgesprochen, Sude, wahrscheinlich falsch ausgesprochen, ursprünglich aus Äthiopien kommt, die Schauspielerin. Ja. Ist das jetzt Zufall oder hat man sich wirklich gesagt, naja, also wenn wir über Sterne sprechen, dann müssen wir auch eine Schauspielerin aus Äthiopien jetzt da haben?
3: Tja, das wäre auch das, weiß ich nicht. Ich finde es super. Ich finde, sie macht das sehr, sehr gut. Ich fand sie gut.
4: Ich erwarte, auch wenn der Podcast schon 5 Jahre vorbei ist, auf all meinen Fragen in den letzten 5 Jahren geantwortet wird.
3: Ja, es kann schon sein, dass das irgendwie danach so ein bisschen gecastet wurde.
4: Ich gehe schon davon aus.
3: Ich fand sie sehr gut. Ich fand sie jetzt, im Prinzip ist sie ja auch wieder hier so ein bisschen der Bösewicht. Ne? Wir sind ja schließlich in der Fritz-Fuchs-Ära.
4: Richtig.
3: Eigentlich so ein bisschen die missgünstige Astronomin. Aber ich fand sie tatsächlich ganz angenehm anzugucken. Ich habe jetzt gedacht, dass da was viel Schlimmeres passiert, als ich den Pressetext gelesen habe.
4: Ja, vor allem, kommen wir gleich zu, wie sie es noch irgendwie drehen wollen. Na, spätestens bei UFOs. Okay. Also. Wir haben am nächsten Tag.
3: Genau.
4: Und jetzt kommt ja Paschulke vorbei mit seinem Tablet. Damit hätte er auch schon die ganze Zeit Fernsehen gucken können. Und zeigt die Meldung an Fritz. Guck mal, der wurde schon nach dir benannt, der helle Fritz. Und jetzt ist meine große Frage.
3: Der helle Fuchs.
4: Wann hat Fritz diese Entdeckung durchgegeben? Wann soll das gewesen sein?
3: Ich glaube, dass das Paschulke für ihn gemacht hat. Hat Paschulke nicht gesagt, hier, das müssen Sie melden, wenn Sie der Erste sind oder so. Okay. Und dass er das dann quasi, ich glaube, Fritz hat das nicht gemacht. Dafür war er mir auch zu überrascht, dass das Ganze überhaupt passiert ist. Er war aber, das muss man ja sagen, auch nicht der Einzige. Also das hätte natürlich den Realismus runtergehauen, wenn er jetzt hier was sieht, was kein anderer sieht in der ganzen Welt. Also er war ja nur einer der Ersten, der das innerhalb des Bärstädter Kosmos mitgeteilt hat.
4: Ja, aber wie haben die Printmedien so schnell? Naja, ist ja egal. Hätte ja auch nur. Das wäre ein schönes Ende gewesen. Es war nicht der helle Fuchs, sondern wir sprechen ja vom Helen Fuchs. Helen ist ja ein weiblicher Vorname. Man sprach die ganze Zeit von Helen Fuchs.
3: Oh, das wäre gut, ja, das wäre witzig gewesen, ne? Wenn man sich da verhört.
4: Den schenke ich euch, ZDF.
3: Ja, jetzt müssen wir natürlich erstmal lernen, dass man so einfach nicht in die Sonne gucken kann. Das hat uns doch Peter erst letzte Woche erklärt, ne?
4: Schön, wieder Ameisen fackeln.
3: Genau, habe ich da kokeln, ein Feuerchen machen, hat Holger gesagt. Ja, genau. Jetzt hat Fritz da natürlich eine Taucherbrille vorbereitet, die Fritz-Fuchs-Supernova-Brille. Und die kann er natürlich Herrn Paschulke mal eben so geben, sieht auch gleich viel besser aus. Und damit kann er ein bisschen in die Sonne gucken, während Fritz wieder mal sich oben es gemütlich macht. Und Herr Paschulke sitzt oben und isst Obst.
4: Ja, und wir gucken dabei ein bisschen schön in die Sonne, fackeln ein schönes Bildchen ab. Und erklären dann einmal im Einspieler die Sonne. Ja, Julian, Elektronen, Neutronen,
3: Lava, Explosion, manchmal löst sich was ab. Aber keine Sorge, unsere Erdatmosphäre fängt das auf. Also bevor die glühenden Batzen hier ankommen, ist alles schon weg.
4: In ein paar Millionen Jahren ist die Sonne ausgelöscht. Aber bis dahin haben wir längst eine Lösung. Klar, gar kein Problem. Ich weiß nicht. Aber eine Sache, die ja hier drin vorkommt, sind ja auch die Polarlichter. Wir hatten jetzt vor ein paar Wochen den Moment, dass wir sie in Hamburg kurz sehen konnten.
3: Ah ja.
4: Und da war ich ein bisschen enttäuscht, weil du siehst ja immer diese wunderschönen Bilder davon.
3: Ja, ja.
4: Ich habe erst da realisiert, dass nur die Bilder schön sind. Dass wenn man in den Himmel guckt, man eigentlich gar nichts sieht. Das ist so ein bisschen
3: bläuliche Bewegung
4: oder ja, sowas, du siehst so einen, ne? Mini-Streifen, aber erst wenn du das Handy zückst, siehst du eigentlich diese Polarlichter. Das heißt ja gut, dann kann ich mir auch weiterhin nur die Bilder angucken. Da hat sich ja gar keinen Vorteil, wenn ich live dabei bin. Ist wie so im 3D-Kino, wenn du mal die Brille absetzt. Hat sich nicht durchgesetzt, oder? 3D-Kino?
3: Es gibt immer noch Filme in 3D.
4: Okay. Und die 3D-Fernseher,
3: die haben sich nicht durchgesetzt, genau, ja. Aber es gibt immer noch ganz viele Alternativen. Also wenn es einen 3D-Film gibt, kannst du ihn auch alternativ im Nebenraum in 2D gucken. Ich glaube, das ist genauso gut besucht.
4: Okay. Ja,
3: das ist ja auch nicht so geil. Also das richtig geile 3D oder 4D, da wo in so Freizeitparks, wo man dann auch noch nass gespritzt wird und so, da sind die Filme ja darauf ausgerichtet, dass dir ständig was ins Auge fliegt. Wenn du so einen normalen Film guckst, 3D, dann siehst du es halt abgesetzt, aber es ist ja auch anstrengend für die Augen.
4: Ja, ich habe hier eine Meta-Quest für dich, das ist eine VR-Brille. Die kannst du eine Stunde aufsetzen, danach hast du die Schnauze voll.
3: Das ist das Problem, genau. Ich glaube, das wird auch nicht mehr besser für uns.
4: Ja, auch nicht.
3: Oder außer sie machen natürlich was ganz Geniales, ne? Dass es dann nicht mehr so anstrengend ist, aber ich glaube, unsere Augen sind auch für sowas gar nicht gemacht.
4: Vielleicht doch nochmal die Hologramme von vor ein paar Jahrzehnten ausgraben, das wird the next big thing.
3: Ja, ganz Bärstadt ist natürlich jetzt in Aufruhr.
4: Sag mal, kann das sein, dass das einfach nur im Gebiet von Jasmins Kiosk ist, dass die da komplett naiv auf alles reagieren?
3: Ja, genau. Statistenrollen, die wir niemals machen möchten, ist irgendwie so im Aluhut da hinten hinter ihrem Kiosk herumsitzen.
4: Ich möchte die Rettungsdecke sein, auf jeden Fall, ja.
3: Denn die läuft jetzt ganz gut. Herr Paschulke kriegt die letzte davon. Für Fritz ist keine mehr da, aber keine Sorge, Jasmin hat sich schon eine beiseite gelegt für sich selber. Und bei ihr kann man ab sofort auch Briefmarken kaufen. Das

0: Sieht ja aus, als wenn er sich irgendwie so eine Decke umgeworfen hat, weil es so heiß ist und er will sich auf die Couch legen. Also blendest du das ein? Du bist ja diese Woche mit Schneiden dran. Deswegen bin ich auch so entspannt, weil ich muss heute nichts mehr
1: Ach
0: machen. Wir wechseln
1: so,
0: uns immer
1: ja
0: ab.
1: super, jetzt
0: CF und
1: ist
0: ich,
1: mein Wochenende richtig im Eimer.
0: CF und ich, wir wechseln uns immer ab. Und deswegen jetzt heute gibt es besonders viele Bildeinblendungen. Kannst du das auch noch kurz einblenden? Kannst du das auch noch
1: Ja,
0: kurz
1: klar,
0: einblenden?
1: ja, natürlich. Ich habe ja das Wochenende nichts vor.
0: Genau.
1: Also, wo waren wir? Die
0: Jetzt waren wir
1: Rettungsdecke?
0: genau dabei, dass wir jetzt
1: Ach so,
0: uns auf zu
1: ja,
0: Frau Alonso
1: also
0: machen.
1: ich wollte noch mal ganz kurz zur Rettungsdecke. Hast du sowas jemals benutzt?
0: Nee.
1: Ich glaube da, also wir hatten die ja natürlich in der Gastronomie immer so als Löschdecke. Dann, ich kenne die natürlich aus dem Outdoor-Survival-Bereich generell, habe damit auch ganz gerne immer so Hintergründe simuliert, weil das eine goldene Backsteinwand für 1 Euro. Aber
0: Ah, ja, stimmt. Das hast du
1: genutzt,
0: damit gemacht.
1: ja,
0: Interessant.
1: genutzt, Julian. Also ich weiß, wie sie funktioniert. Diese goldene Seite ist für Kälte von außen und die silberne Seite ist für Hitze, dass das nicht durchdringt. So ist das gemacht. Aber ich kann mir nicht vorstellen, dass das auch nur ansatzweise irgendwie 1, 2 Grad ausmacht, dieses dünne,
0: Offensichtlich
1: kraschelnde
0: doch.
1: Plastikding da.
0: Offensichtlich. Wenn man es falsch rum aufsetzt, dann wahrscheinlich nicht, ne? Aber ja,
1: Ja.
0: vielleicht ja doch.
1: Ja, okay.
0: Fritz Fuchs will jetzt natürlich mit Frau Alonso sprechen, die da schon lange in diesem Institut arbeitet. Deswegen ist das Klingelschild auch extra handbeschriftet. Ganz professionell gemacht. Professor Alonso. Weiß er hier überhaupt schon, dass es eine Frau ist? Weil das kann man im Namen jetzt ja nicht unbedingt raushören.
1: Na klar, wir hatten ja diesen Zeitungsartikel, wo ein
0: Ach so,
1: Bild von
0: okay,
1: ihr
0: stimmt, hast du
1: mit
0: recht. Genau.
1: abgebildet
0: Er
1: war.
0: macht sich erkennbar als er selber. Und da ist er ist natürlich jetzt für sie der Feind. Sie will mit ihm überhaupt nichts zu tun haben und ist angeblich nicht da. Und das nimmt er ja auch erstmal so hin. Er weiß ja noch nicht, worum es, wie es hier tatsächlich gleich weitergeht.
1: Wir sind in der Archenholz-Sternwarte und das
0: Ja,
1: ist
0: wieder
1: wieder der.
0: perfektes Wetter.
1: Der perfekte Zeitpunkt, um einmal ding, ding, ding, ding, ding zu sagen: Julian, wenn du mit mir ins Planetarium in der Archenholz-Sternwarte gehst, und heute mache ich es dir sehr, sehr schwer, was würdest du zahlen? Kleiner Tipp, ja, weil es so schwer ist, wir könnten auch demnächst den Kölner Dom dafür hochgehen.
0: 12 Euro.
1: Ja, ey, so ein Zufall, bing, bing,
0: Er ist so
1: bing.
0: teuer, alter Falter geworden jetzt. Das ist schon krass. Ich verstehe, es ist ja tatsächlich so, dass man in vielen anderen Ländern und so, wenn man eine Kirche besuchen will, auch Eintritt zahlen muss. Aber ich hatte jetzt eher gedacht an 2 Euro, ehrlich
1: Ja,
0: gesagt.
1: definitiv. Und selbst mit 2 Euro, wie hoch ist der Tourismus da jeden Tag, machst du ja schon ordentlich Reibach. Aber das
0: Von
1: ist
0: 0 auf
1: wirklich
0: 12
1: das ist die größte Frechheit auf Erden. Wirklich.
0: muss ich
1: Das
0: auch sagen.
1: Ding, da steht ja auch nun wirklich sowas von am Bahnhof. Jeder. Ich glaube, die dumme Platte
0: Das
1: da
0: hat schon
1: oben.
0: jeder gesehen. Jeder weiß, dass das so viel Geld ist.
1: Ja.
0: Ja, für Kölner ist es, glaube ich, gratis, aber ich glaube, Kölner gehen noch nicht so oft da rein, oder?
1: Diese Domplatte wurde, ich glaube, das ist der internationalste Ort, vielleicht
0: Ja.
1: neben Walk of Fame,
0: Ja.
1: vielleicht
0: Ja.
1: sogar vor Walk of Fame. Da war
0: Ja.
1: einfach schon jeder.
0: Ja, genau.
1: Also, boah, weiß ich nicht. Naja, es war auch immer so, ich war 2, 3 Mal vielleicht oben auf dem Dom, aber es war auch immer so, dass man, du gehst da ja so eine Wendeltreppe hoch, sehr,
0: Ja, aber
1: sehr
0: das hat doch
1: schmal.
0: immer schon nach oben gehen, hat immer schon gekostet, oder? Oder nicht? Hoch?
1: Sicher?
0: Würde ich meinen, würde ich
1: Weiß ich
0: jetzt.
1: gar nicht.
0: Leg mich jetzt nicht, ich leg mich nicht drauf fest. Aber ich glaube, das hat immer nach oben gehen, hat, glaube ich, immer schon gekostet. Aber egal, ja?
1: Es war immer voll. Immer.
0: Ja,
1: Also,
0: genau.
1: wenn du die dir jetzt durchzählst, 12, 24, 36, dann wird es irgendwann richtig. Puh.
0: Ja, das müssen, wie gesagt, das muss man ja schon bezahlen, wenn man einfach nur in den Dom rein will. Von hoch ist,
1: Es sei
0: glaube
1: denn, das
0: ich.
1: ist irgendwie Gottesdienst oder irgendwie sowas war das, glaube ich,
0: Ja,
1: ne?
0: genau. Aber stell dir mal vor, man muss dann noch mal, also wenn ich müsste das jetzt mal gleich recherchieren. Wenn ich recht habe, dass man für nach oben gehen sowieso schon bezahlen muss, dann hättest du ja quasi noch eine Paywall hinter der Paywall. Das heißt, erstmal 12 Euro, dass du überhaupt mal im Dom bist und dann willst du auch noch hoch.
1: Ja, da
0: Ja,
1: wird
0: dir
1: es,
0: geht's ja
1: das
0: wohl
1: wird
0: so
1: dann ein
0: gut.
1: Kombi-Ticket sein,
0: Du bist
1: wahrscheinlich.
0: ja wohl Krösus. Und dann musst du ja auch da hochgehen, wo andere runtergehen. Das ist ja sowieso anstrengende
1: Ja,
0: Scheiße.
1: da kommen sie dir entgegen und dann hängst du da an der Wand. Und manchmal
0: Genau.
1: die, die am Gang sind, denken sich, Alter, das ist eine Wendeltreppe. Ich habe hier gleich Angst, so in dem mittleren Ding dazwischen zu fallen.
0: Ja, absolut. Ja. Naja. Ja, gut, anderes
1: Auf
0: Thema.
1: der Dachterrasse mit Yasemin. Na, die jungen,
0: Ja.
1: naiven Fritz-Fuchs-Zuschauer würden jetzt sagen, geht da was? Wir können euch sagen, da passiert einfach über 250 Folgen nichts zwischen den beiden.
0: Noch nicht, aber es knistert. Es knistert.
1: So wie
0: Sie
1: eine
0: gucken sich das oben
1: Rettungsdecke.
0: an.
1: Ja,
0: Genau.
1: und jetzt genau kommt ja dieser Effekt, von dem ich sprach, dass die Sterne sich drehen. Das heißt, auch hier wird jetzt erstmalig richtig gesagt, das ist ein künstlicher Sternenhimmel.
0: Ist
1: Aber
0: hier auch
1: schön
0: schon der
1: gemacht.
0: Moment, wo er feststellt, dass sein Planet, sein Stern sich bewegt hat? Oder wo?

0: Woher? Er geht ja davon
1: nee,
0: aus.
1: Das, oh. Das finden wir ja erst durch den 3D, nicht 3D, durch den Print okay. raus, dass das irgendwie so ganz hinkommen kann. Yasemin ist aber ein Geschäftsgenie, sagt natürlich, sie hat jetzt den neuen Weltraumtee. Die bereichert sich auch an der Pandemie bei denen. Das kann ich dir versprechen. Wenn es irgendwie eine Folge darum geht, Yasemin wird daraus ein Geschäft machen. Es ist nicht realistisch, dass diese Frau insolvent geht.
0: Wie frech du bist. Aber selbst der Metzger macht jetzt ja Sternenwurst. Das geht ja ganz, ganz schnell. Gab es eigentlich hier zu diesem Wahl, gab es da auch ganz schnell Merchandise? Nee, ne? Das hat sich keiner getraut.
1: Naja, wurden die KI-Songs vielleicht monetarisiert?
0: Das kann sein. Er ist jetzt ja an Land gezogen worden und Bild macht ja auf YouTube, machen die immer so einen Livestream und der heißt dann, heute wird er aufgeschnitten, heute explodiert er, wird er gleich explodieren? Ich weiß nicht genau, ab wann er mal da jetzt mal angeschnitten hat, aber ich glaube, es ist jetzt
1: bald. Gibt es denn keine Livecam?
0: Kann sich da nicht jeder so einen kleinen Knochensplitter vom Wal irgendwie so kaufen als Souvenir für die Gemeinde, wo der auch jetzt irgendwo ist? Dänemark oder so, ne?
1: Ja, irgendwo auf einer Mini-Insel in Dänemark, ja.
0: Genau, ja, das ist das Beste und auch gleichzeitig das Schlechteste, was diesem Ort passieren konnte. Das sei
1: ich habe diesen Wal halt häufiger gesehen als meine Familie. Ne? Das ist,
0: ja, er sieht auch besser aus. Ja. So, wo waren wir jetzt?
1: Was ist gerade passiert? Was?
0: Ich kenne deine Mutter gar nicht. Ich weiß es auch gar nicht, oder deinen Vater. Ich hab dich, für mich bist du so einfach nur CF. Dass da Familie dran ist und eine Kindheit dran ist. Ich kenne dich ja nur ausgewachsen. Das ist für mich abstrakt. Das kann ich mir
1: ja,
0: nicht vorstellen.
1: Ja, für mich auch.
0: Ja. Ist auch schon so lange her, das ist ja gar nicht mehr wahr.
1: Nächster Tag. Wir drucken die beiden Sternbilder aus, zeigen nochmal, wie wir sie in Astrolab uns herbeiholen, inventieren, legen sie übereinander und sehen, Helen Fuchs, bekannt aus dem Musical, bewegt sich. Es kann ja gar kein Stern sein, bewegt sich.
0: Genau.
1: Und dann ist es klar. Muss ja ein UFO sein.
0: Ach so, ja, stimmt. Er sagt erstmal UFO. Komet kriegt jetzt am Ende mit ihr zusammen raus, ne?
1: Ja, genau. Aber jetzt hast du es schon verraten.
0: Naja, wir sind ja nur noch 5 Minuten vom Ende.
1: Ja, und Paschulke kommt auch wieder vorbei, sagt, guck mal, mein Fernseher geht immer noch nicht. Die sind gute Freunde, Paschulke und Fernseher. Führt ihn auch spazieren, Gassi und so, ja. Und dann ist klar, das ist ja irgendwie ein UFO. Also,
0: ja, jetzt müssen wir natürlich noch irgendwie die Folge strecken, das Thema noch etwas extenden. Und deswegen müssen wir jetzt noch diesen Glaube an außerirdisches Leben noch irgendwie thematisieren. Da kriegen wir ein paar Minuten mit hin. Und das ist dann ja auch ein guter Grund, dann nochmal zu Frau Alonso zu wandern, aber diesmal mit einem Twist. Und erstmal fragen wir uns, wie sehen die Aliens übrigens aus? Und ja. Du weißt, ich habe ja ein großes Herz für Puppen. Und ich möchte dir an dieser Stelle den Screenshot bei 1823 ans Herz legen und allen anderen auch. Wenn es so ein Musical gäbe mit solchen Figuren, würde ich allerdings mich vor dem Thema distanzieren. Also das ist auch für mich ein bisschen zu abstrakt, dass sie uns noch sagen sollen, das wären Aliens. Das sind für mich die hässlichsten Puppenwesen, die ich je gesehen habe.
1: Ich habe mir notiert, Außerirdische, das waren doch Julians Puppen.
0: Ja, das ist echt so. Und dann winkt er auch noch. Mein Gott, wenn der jetzt auch gleich anfängt zu reden, muss ich den Podcast beenden. Kann ich eigentlich mal Martin Reinl gut zeigen zum Figurenraten?
1: Das ja, das ich dachte mal. Ich mir tatsächlich auch. Da das gibt sind, es ja. Du hast
0: wie,
1: ja
0: die kennst du nicht? Das ist doch aus Löwenzahnfolge 295 Sterne, Blick in die unendliche Weite.
1: Ich weiß nicht, vielleicht ist das aber auch irgendwo aus. Augsburg.
0: Das ist ja eine hässliche Puppe nach der anderen. Du, mein Gott, das hört ja gar nicht mehr auf. Das ist jetzt der Screenshots hageln heute hier.
1: Ja, ich mach dir das ja schon zurecht. Ja, aber in diesem Beispiel kommt noch was sehr Interessantes vor. Wir haben ja nämlich sozusagen eine Luftpost. Wir haben ja uns ganz kurz erklärt, wo man uns findet und wie wir aussehen.
0: Ja, stimmt. Ja, das fand ich süß.
1: Das ist sehr krass. Ich weiß nicht, ob das immer noch im Umlauf ist aktuell. Aber könnte man mal up-to-daten, weil wo sind denn da die Non-Binären jetzt auf dem Bild?
0: Ja, stimmt, ja. Das sind mir auch, na gut, ich halte mich jetzt mal raus. Hier. Ich möchte jetzt heute nichts abbekommen.
1: Heute will er nicht gecancelt werden.
0: Ich habe ein schönes
1: Mann.
0: Wochenende.
1: Schade.
0: Aber das ist, hast du recht. Ich meine, man hat sich hier wirklich einfach auf ganz, ganz große Grundlagen beschränkt bei diesem Bild, dass wir jetzt eigentlich auch einblenden müssen. Ne? Du meinst den Screenshot bei 17.45?
1: Das können wir leider wirklich nicht einblenden.
0: Warum?
1: Auf YouTube wird da ein Geschlechtsteil nicht mögen. Das geht leider nicht.
0: Auch nicht ein gezeichneter Penis?
1: Ich will mich nicht mit YouTube anlegen.
0: Okay, das ist doch eigentlich, das ist ja nur ein Strich in der Landschaft.
1: Ich kann
0: einen
1: Kopf da von dir drüber blenden.
0: Nee,
1: siehst du, dann blenden wir es nicht ein.
0: Das ist schon
1: ein.
0: Gut. Okay, naja gut, also man sieht eigentlich nur so ein bisschen so Basis, ein paar Formen und ein Mann und eine Frau. Und damit wissen dann die Aliens Bescheid.
1: Ja, und hätten wir ihnen wahrscheinlich dann noch Nonbinäre und alle 85 Geschlechter drauf gezeigt, dann würden sie uns erst recht nicht mehr besuchen. Also ist, glaube ich, ganz gut. Wir lassen den Satellit so, wie er ist.
0: Genau. Außerdem ist das ja auch hier 10 Jahre, das ist ja schon ewig her hier. Heute würde Löwenzahn das vielleicht ein bisschen anders darstellen. Ein bisschen farbenfroher.
1: Wahrscheinlich.
0: Da wäre es dann.
1: Wahrscheinlich. Wobei, sie können ja jetzt nicht das Dokument verfälschen, das da im Umlauf ist.
0: Das stimmt. Man muss das aber zurückholen.
1: Das ZDF muss selbst einen Satellit hochschießen.
0: Ja, man schickt noch aktuelle Umfrageergebnisse noch direkt damit dazu. Dann wissen sie direkt Bescheid.
1: Wieso Geocaching? Die Außerirdischen müssen sich eintragen und dann holen wir irgendwann dieses Logbuch wieder zur Erde und gucken mal, wer es so gefunden hat.
0: Ist das nicht toll, dass wir die Geocaching-Folge schon längst fertig haben? Die haben wir so viele Jahre vor uns hergetragen und jetzt erwähnst du das und wir haben die auch schon abgefrühstückt.
1: Ich finde es ehrlich gesagt toller, dass wir die Heller von Sinnen-Folge schon hinter uns haben.
0: Da ist ja schon lange her und die Piet-Locke-Geschichte. Wer war noch bei der Geocaching-Folge? Da haben wir auch einen Gast dabei, ne?
1: Ja.
0: Weißt du noch, wer das war?
1: Na klar.
0: Ich meine nämlich auch, es wäre...
1: Das war doch der Christoph. Der Christoph.
0: Natürlich. Der Christoph.
1: Ich weiß sogar noch seine Bewertung zufällig. 477 hat er gegeben.
0: Ja, Entschuldigung, ja,
1: es sind wirklich viele Namen mittlerweile geworden.
0: Wirklich so. Wir sind der Podcast mit den meisten Hörern,
1: jetzt,
0: die mitmachen.
1: Jetzt lobt er sich wieder ein bisschen.
0: Fast alle dürfen bei uns mitmachen, ne?
1: Wir können diese Folge jetzt auch sehr stark abkürzen, denn ja. Fritz verkleidet sich als diesen Professor, kommt dadurch rein, ist natürlich überhaupt nicht zu erkennen hinter dem falschen Bart. Schöne Grüße nochmal an Detlef die Soest.
0: Wirklich sieht so aus, ja.
1: Und wir begrüßen Frau Professor Alonso und erfahren natürlich, dass sie einfach nur den Stern haben wollte. Sie wollte diesen Namen haben, doch dieser Fritz Fuchs halt einfach eine Minute schneller. Nein, Professor Alonso. Was Sie suchen, ist Hermann Paschulke im Elchwinkel neben dem Bauwagen. Da können Sie sich bedanken, denn der hat das ja durchgegeben.
0: Genau, sie wollte nämlich keinen Stern, der seinen Namen trägt, sondern der ihren Namen trägt. Hoch am Himmelsfeld,
1: dann hätte sie sich
0: das ist der heute Nacht.
1: Dann hätte sie sich umbenennen müssen in Helen Fuchs. Dann hätten wir es.
0: Ja, richtig. Dann hätten wir es gehabt.
1: Naja, so weit wollten wir wohl nicht gehen. Ja.
0: Aber ich fand die Kulisse schön, wo sie das aufgenommen haben. Also das sah irgendwie alles sehr, sehr gut aus. Das war das diese Sternwarte oder was meinst du, waren die drinnen Aufnahmen?
1: Gehe ja, ich schon, doch ne? Da stark von aus. Sieht vielleicht danken gut wir aus. Abspann dafür. Wir erklären jetzt, es ist gar kein Stern, es ist ein Komet. Jetzt muss ich aber ganz kurz wie so ein Scratch-Geräusch von einer Schallplatte. Moment. Ist ein Komet nicht einfach nur ein wandernder Stern? Hatten wir das nicht erst vor kurzem? Also kannst du jetzt nicht sagen, es ist kein Stern, es ist ein Komet. Es ist doch ein Stern. Er bewegt sich einfach nur, er fliegt. Es ist ein Asteroid.
0: Es ist kein Fixstern.
1: Okay, gut. Weil das wird jetzt gar nicht erklärt. Es wird gesagt, ach, ein Komet, da können wir die Folge beenden. Aber
0: vorher muss sie noch in Ohnmacht fallen, weil er sich natürlich ein bisschen verplappert. Und ab dem Moment, wo er den Bart abnimmt, erkennt sie natürlich auch den weltberühmten Fritz Fuchs, fällt in seinen Armen in Ohnmacht. Eigentlich hätte er sie so jetzt klassisch. Küssen müssen. Eigentlich hätte sie die Augen aufmachen müssen und sie wären gemütlich in den Horizont gelaufen. Aber nein, das ist leider nicht passiert. Erreicht ihr Wasser, legt sich hin und dann kommt sie erstmal wieder zu sich. Und am Ende, sie wollte einfach nur ein bisschen Ruhm und Ehre haben.
1: Ja.
0: Und hat sie jetzt ja auch gekriegt. Ich fand sie wirklich ganz gut.
1: Happy End natürlich, plötzlich völlig bei Besinnung. Spiegelt so ein bisschen Social Media. Erstmal im Schriftlichen sind wir alle im Hass. Wenn wir uns dann treffen, das war so. Ja gar nicht so gemeint. Ne? Nee. Also, im Prinzip klären wir das Ganze ja auf, indem sie dann auch sagt, sie korrigiert die Berichte. Jetzt müsste Fritz einstreiten und sagen, Moment, das ist ja die Bankrotterklärung für meine Freundin Yasemin. Dann kann sie ihre ganzen Artikel ja nicht mehr verkaufen. Lass das mal so stehen. Aber nein, wir klären es auf.
0: Ich finde, Fritz hat sich auch ein bisschen in sie verliebt, in die Frau Alonso. Also er guckt die ganze Zeit, jetzt wenn ich das mal durchskippe hier, er guckt die ganze Zeit unglaublich
1: verliebt. Sie ist ja auch vor ihm niedergefallen.
0: Richtig. Und sie ist auch wirklich attraktiv. Und sie haben offensichtlich ein gemeinsames Interesse. Eigentlich könnte man jetzt Teil 2 dieser Folge drehen.
1: Ich glaube, sie ist sogar eigentlich noch attraktiver, aber man hat ihr so ein bisschen durch die Ohrringe, Brille und Haare
0: sie ist ein
1: zusammen
0: bisschen nerdy wie Professor. Geworden,
1: ja, genau. Man hat sie sehr nerdy gemacht, so Alexandra Nell-Style.
0: Ja, ja.
1: Am Ende, wenn man sie jetzt auflösen würde, sie hätte eigentlich oben in der Sternwarte, hätte sie die Haare offen machen, schön gestylt und so. Dann wäre sie.
0: Ja, oder er hätte ja noch so einen
1: Candlelight-Stern gewesen für Fritz.
0: Candlelight-Dinner bei ihm oben auf der Dachterrasse. Dann kommt sie nämlich ganz anders rein.
1: Oder kommt hin, im Hintergrund sieht man nur Yasemin mit einem bösen Blick. Oh, Fritz.
0: Tja, ja, ich hoffe, wir sehen sie irgendwann mal wieder. Wahrscheinlich nicht. Das ist immer das Blöde. Wenn wir da mal ganz gute Gastschauspieler haben, dann brauchen wir die nicht mehr, weil sie dann für so eine Freak-Rolle
1: besetzt wurden. Einer Rolle jetzt belegt.
0: Das ja, genau. Was sollten wir denn jetzt wieder nochmal mit einer Astronomin da? Das ist doof. Ein bisschen blöd.
1: Haben wir aber auch eher auch nur in den Anfangsfolgen gemacht, dass wir häufig besetzen. Ich meine, Götz Brutz ist jetzt nochmal so eine Strecke, wo er länger drin ist, aber sonst kommen ja jetzt nur noch Verwandte, wenn man denkt, ja, die könnten länger dabei sein, wird direkt ein Verwandtschaftsverhältnis aufgebaut.
0: Aber man merkt einfach, so technisch sind diese Folgen doch immer noch super anzugucken, ne? Weil es einfach in guter Qualität aufgenommen wurde. Definitiv. Und ich weiß nicht, du weißt sowas besser. Also ab dem Moment, wo es HD, Full HD gab, ab dem Moment kann man sagen, ich merke das ja, ich gucke ja im Moment alte Folgen von Unter uns. Ich bin ja schon so lange Zufall. Dabei. Und ich bin jetzt im Jahr 2015 angekommen und das guckt sich einfach original wie eine Folge von heute vom Look her. Also das fühlt sich überhaupt nicht alt an, obwohl es ja auch schon dann 11 Jahre her ist. Also ab dem Moment, ich glaube so ab 2010 oder so, kann man alles echt gucken wie heute, finde ich.
1: Auch sobald das 16:9 Format da ist, denke ich,
0: das macht schon viel aus. Gelaufen. Ich gucke mal kurz in den Abspann, ob da irgendjemandem gedankt wird, aber es sieht nicht so aus.
1: Kannst du gerne machen, während ich in der ZDF-Mediathek dann die Folge 217 Mond, das galaktische Grundstück, empfohlen bekomme. Keine Sorge, Julian, die hatten wir schon. Die kannst du dir nicht wünschen.
0: Ich weiß natürlich.
1: Die große Weltallwochen sind jetzt vorbei. Es sei denn, du holst dir noch die Folge Sonnenenergie. Dort könnte man das auch noch irgendwie besprechen, das Thema.
0: Selbst die Sonnenflecken haben wir fertig. Wir haben echt diese ganz großen Brocken, die wir immer am Anfang der Folge.
1: Ich habe alles durchgeschaut. Jetzt die neueste Fritz-Fuchs-Folge würde das wieder bieten, aber ansonsten wäre noch Sonnenenergie verfügbar. Generell können wir mal einen Aufruf machen für den ZDF Löwenzahn Instagram-Account. Man bekommt da durch die Stories echt immer einen schönen Einblick hinter den Kulissen. Und man wird auch ein bisschen angefixt auf die neuen Folgen, weil ich gesehen habe, dass die jetzt ein Musical machen. Ja, Julian, also wenn du
0: nicht willst, dann, für den Bär.
1: Dann suche ich mir wen. Also Musical-Folge, jetzt bin ich natürlich angefixt.
0: Zum Besprechen oder zum Mitsingen?
1: Ja, natürlich. Ja, beides. Wir machen aus der Besprechung auch ein Musical.
0: Das ist eine gute Idee. Die ganze Besprechung.
1: Weiß ich nicht.
0: Dann gucken wir jetzt mal in die Bewertung der heutigen Folge rein. Das müssen wir noch ganz schnell machen, damit Listen-CF auch da was in die Excel eintragen kann.
1: So sieht's aus, ja. In die Sheets. Ja, Excel nutze ich nicht. Ich bitte, das noch zu unterscheiden. Ja.
0: In die Google Sheets.
1: Ja, damit es auch jeder sehen kann. Okay. Soll ich loslegen?
0: Bitte.
1: Okay.
2: Lerneffekt.
0: Ja, 9.
1: Habe ich auch da stehen.
0: Das ist, glaube ich, wirklich gut. Das wird eine unserer neuen Lieblingsfolgen hier.
1: Keine weiteren Fragen. Den Kometen hätten sie trotzdem noch erklären können am Ende.
0: Ja.
1: Weiter geht's.
0: Ja.
1: Gut, weil das waren nämlich auch die letzten hohen Punkte für diese Folge.
2: Realismus.
1: Ja, 5, tut mir leid. Ich muss auch mal wieder ein bisschen die Handbremse hier ziehen. Gerade bei Fritz Fuchs, da wurde ja immer alles so realistisch, weil die auch auf Tagwechsel achten und so. Nee, sorry, das ist jetzt Humbug gewesen.
0: Aha, ja, da gehe ich auf eine 6. Ich stimme dir überein, aber so einen großen Quatsch fand ich es nicht.
1: Ein Punkt mehr, auch so groß war der Quatsch. Ja, okay. Ja, dann weiter geht's.
2: Unterhaltung.
1: Ja. Nee. Ich kann nicht mehr folgen bei Nacht und Weltall. Nee, mach du mal.
0: Ich fand sie sehr gut. Ich gebe 8 Punkte.
1: Ja, ich auch, aber nur die Hälfte, 4.
0: Ja, okay, gut. Ich fand sie tatsächlich ganz gut. Sie war dunkel, ja, aber ich fand die Geschichte ganz nett. Ich fand sie sehr abwechslungsreich. Ich fand, wie gesagt, die Gastdarstellerin gut. Ich fand auch Paschulke ein bisschen kauzig. Auch Yasemin war irgendwie nett. Ich fand die Folge tatsächlich gut. Ich fand auch das Thema diesmal von allen Folgen, die wir in den letzten Wochen geguckt haben, irgendwie am besten platziert. Also ich fand, hier war alles so ganz gut mit abgefrühstückt. Auch diese Außerirdischen fand ich gut. Ich fand dieses, wie gesagt, diese Animation mit dem Drehen um die Sonne fand ich toll gemacht. Ich fand auch, dass man hier nicht mich jetzt so überfordert hat, sondern es ging ja mehr so darum, was ist jetzt dieser eine Stern genau? Ich fand's super.
1: Das ist ja das große Lob, dass man die Themen auf jeden Fall richtig gut bearbeitet heute bei Löwenzahn. Und zwar auch so, dass sie selbst ja sagen, warte mal, das haben wir eigentlich so gut gemacht. Wenn wir da nur noch mal ein bisschen mit dem Schraubendreher dran gehen, dann können wir das sogar für Löwenzähnchen nutzen und dort die Kleinen damit abholen.
0: Haben wir noch nie geguckt, ne? Ich habe tatsächlich also original geguckt, auch noch
1: ja,
0: nie
1: aber Folge. Nicht besprochen, nee.
0: Ich weiß nicht genau, wie das war, aber Fritz Fuchs spielt da auch mit, ne?
1: Nicht immer.
0: Okay, aber also, hören wir irgendwie Keks denken?
1: Ja, es gibt so eine Off-Stimme, die Keks sein soll. Und es, im Prinzip ist das ja nur so eine 5-Minuten-Folge. Und ja, dort wird ja dann noch mal quasi der Haupteinspieler aus der Löwenzahn-Folge noch mal präsentiert in vereinfachter Form. Das ist, glaube ich, ganz grob erklärt, Löwenzahn.
0: Wäre interessiert daran. Vielleicht können wir ja mal gucken, wer der Sprecher ist von Keks und das, den auch mit dazu einladen oder so. Aber das, der Schöne ist, CF, du weißt es ja schon, unsere nächsten Specials sind alle schon geplant. Ich habe mich ja letztes Mal etwas vertan. Also diese Hörspielfolge kommt erst bei unserer 290. Die 280 hatten wir nämlich schon geplant. Die machen Lauren und Felix für uns. Da können wir tatsächlich mal Urlaub machen, endlich mal wieder. Die ja, 290. Müssen wir
1: noch knobeln, wer da schneidet, aber ja.
0: Das können die beiden knobeln.
1: Ihr müsst alles oder? Machen.
0: Die 290 machen wir dann schön, die kleinen Vampir-Hörspiele. Und ich würde schon sagen, dass wir in der 300 die 200. Folge von Löwenzahn besprechen. Aber das können wir noch überlegen.
1: Ja.
0: Außer Guido Hammesfahr bietet sich noch an.
1: @ZDF Löwenzahn, euer Instagram-Account ist toll.
0: Hallo, schöne Grüße. Ja. 8 Punkte hat der Schlichting heute gegeben. So schlecht kann der Podcast nicht sein.
1: Achso, ich wollte auch nochmal eine 10 geben. Toll.
0: Ja, kannst du ja beim nächsten Mal machen. Da gucken wir uns aber eine Peter-Lustig-Folge an. Welche, die würde ich dir gleich verraten. Vorher hätte ich noch was vorzulesen.
1: Wenn du ja, willst. Dann mach schnell, weil ich will die nächste Folge wissen.
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0: Ach, ja, Michael Gorni hat nochmal kurz erwähnt, wir hatten ja den Song Schieb den Wal zurück ins Meer, kurz angesungen von den Toten Hosen und Fanny van Dannen. Aber es gibt natürlich auch noch Rettet die Wale von den Ärzten. Rettet die Wale, wow, wow. Rettet die Wale, wow, wow, wow. Wale,
1: welcher ihr ist denkt jetzt euch sicher,
0: was ist los mit die Ärzte los? Sind die dann plötzlich auch Ökos? Sind die auf dem Bauernhof? Nee, haben die lange Haare, wohnen die auf dem Bauernhof? Sind die doof, sind die doof, sind die doof, doof, doof, doof? Nein, hier geht es um viel mehr. Wale sind die größten Sympathieträger. Und ja, hier geht es um Prinzip. Um Prinzip, wir haben Wale einfach lieb, lieb, lieb, lieb, lieb. Rettet die Wale und schaltet die Atomkraftwerke aus. So, das war für Michael Gorni.
1: Beide aus dem Jahr 2004. Aber wer war denn da jetzt?
0: Echt? Hm. Was war denn da das Ding? Was war denn das große Thema? Hatten die da auch schon so ein Wal?
1: 2004 war Tsunami.
0: Ja, aber was hat das mit Walen zu tun?
1: Naja, vielleicht wurden die angespült.
0: Wurde auch, ach so. Ich sag, dann hat die da auch schon Livestreams, wo die sich überlegt haben, wie sie den Wal heute filetieren?
1: Temme!
0: Von Bild.de. dann hat der Alex, wie hieß der noch mit Vornamen? Mist, ich weiß eigentlich seinen Vornamen, weil er mir auch manchmal bei Facebook schreibt. Naja, egal. Der Username Washcow hat geschrieben, Leute, hackt doch nicht ständig auf den Boomern rum. Ich höre ja auch euren Podcast mit Mitte 50. Übrigens, der Titel Peterchens Mondfahrt ist natürlich eine Anspielung auf den Puppentrickfilm der 50er Jahre, der bis in die 70er immer an Heiligabend gesendet wurde. Aber das wissen nur Boomer, liebe Freunde. Ja, da
1: nö, ich hab's ja erwähnt. Das ist ja einer der 3 Fun Facts gewesen. Ich wollte auch sagen, dass
0: also eigentlich
1: aus
0: den
1: dem Jahr.
0: Ja,
1: also ursprünglich ja. Aber ach ich so. Wollte eigentlich auch noch erwähnen, hatte ich auch mir aufgeschrieben, dass es die Neuauflage von 2019 noch in der ZDF-Mediathek gibt. Fand ich wohl irgendwie ganz unspannend, den Fun Fact habe ich dann weggelassen.
0: Okay. Griffin Diary hat noch geschrieben: Ich liebe dieses Mondlied. Hätte nicht gedacht, dass euch das gefällt. Schade, dass die Folge insgesamt nicht so gut weggekommen ist. Ich finde sie eigentlich sehr süß. Aber ich gebe zu, dass sie im Vergleich nicht sehr viel Wissen vermittelt. Einige der Sachen hätten auch so bei Siebenstein vorkommen können. Ja, guck, ich weiß schon gar nicht mehr genau, welche Punkte wir letzte Woche gegeben haben.
1: 5, 8, 6, 3, 8, 1.
0: Okay, ich fand diese Folge heute auf jeden Fall deutlich besser, kann ich sagen. Also mit großem, großem Abstand.
1: Ich glaube, das ist auch so das Peter-steht-im-Bach-Phänomen. Eigentlich fürchte ich mich vor dieser Folge, trotzdem mag ich sie und du hast auch komplettes Unverständnis dafür.
0: Naja. Naja, komplettes Unverständnis jetzt auch nicht.
1: Wie also, viele Folgen musste ich mir das von dir anhören? Aber die Bach-Folge und bei der Tomaten-Folge.
0: Besprechen wir aber nochmal neu, die Bach-Folge.
1: Das ist alles auch schon über 5 Jahre her.
0: Genau, das ist ja gar nicht mehr wahr. Kann man tatsächlich nochmal wieder von vorne, man könnte wirklich wieder von vorne anfangen, ne, irgendwann. Naja.
1: Nach 10 Jahren kannst du es eigentlich wirklich. Das Schlimme ist, die Bewertungen würden auch völlig anders ausfallen.
0: Ja klar, natürlich. Der Tristan hat zu der Folge mit Dean vor ein paar Wochen auf Spotify geschrieben, sehr interessante Folge mit Ehrengast. Ich habe mal eine Frage an die Community. Ich hatte als Kind CDs aus der Waschpulverpackung, wo Peter Lustig die Geschichten von Tom Sawyer und Huckleberry Finn gelesen hat. Wurden die nur dafür produziert oder gab es die auch so? Gebe ich mal weiter an die Community. Ich glaube, es gibt irgendwie Hörbuch-CDs von Peter Lustig, wo er diese Geschichte erzählt. Aber ich weiß ja, aber das für die Waschpulverpackung, welches Waschpulver war das denn, Tristan, auf Spotify? Schreibt das doch mal auf Spotify in die Kommentare, welches Waschpulver das war.
1: Das öffnet dir eigentlich wirklich so ein neues Thema. Ich weiß nicht, ob du das noch kennst. In den Cornflakes-Packungen gab es mal das Spiel Tony and Friends in Kellogg's Land.
0: Das kenne ich.
1: Und
0: das hatte ich sogar. Oha. Das kenne ich. Das war ein Jump'n'Run in 2D.
1: Einer meiner, ja, kann man so sagen, Lieblingsspiele damals.
0: Ja,
1: das war wahnsinnig schwer. Vor allem, das war umfänglich Deluxe. Das war riesig. Das war einfach nur ein Gratis-Spiel.
0: Ja, und so Jump'n'Runs waren oft schwer, weil Jump'n'Runs waren ja eigentlich runtergebrochen einfach Geschicklichkeitsspiele.
1: Ja, und es gab Funky Flitzer, hieß das, glaube ich, oder Funk Flitzer, ein kleines Wettrennspiel. Und das klingt jetzt komisch, aber es war tatsächlich so, dass diese CD in der Packung lag. Und das auch nicht selten zwischen den Cornflakes oder so. Also, absurd. Aber
0: in irgendeiner Hülle.
1: Ja, ja, natürlich nochmal in der Hülle. Aber ich glaube heute, ich weiß nicht, ob das so geht, weil dann würde man sagen, oh, die Grammzahl der
0: Packung muss ja anders sein. Ja, nee, das hat sich verändert, in der Tat. Also es gibt keine Spielzeuge und so mehr in Cornflakes-Verpackungen. Ja. Ist das, glaube ich, tatsächlich irgendwelche Gründe, irgendwelche Auflagen, die das nicht mehr ermöglichen. Ich denke, wenn sie es könnten, würden sie es gerne noch machen.
1: Mikroplastik, was auch immer.
0: Thomas Freitag, das ist der Herr, der mit uns die Hörspiele bespricht, da hatte ich ja den Namen erwähnt. Und er schreibt, nein, ich bin nicht Single, meine Freundin ist auch schon ganz scharf auf meinen Nachnamen, wenn wir mal heiraten sollen.
1: Oh, das klingt so ein bisschen wie so ein Erbe. Vorsichtig sein, ob sie nicht nur wegen dem Namen, und dann geht sie.
0: Ja, Ehepaar Freitag wird das dann.
1: Ja, das ist natürlich die ganz große Frage, an welchem Wochentag würden die Hochzeit stattfinden?
0: Ja, die Frage stellt sich nicht. Ach übrigens, heute beim Tag unserer Aufnahme ist der 6.6.26. Meinst du, heute wird viel geheiratet?
1: Ah.
0: Möglicherweise, ne?
1: Aber ist schon passiert um 6 Uhr.
0: Stimmt. Ah. Naja, gut. Ja, das war's so. Ich habe noch ein paar andere Kommentare, aber ich habe jetzt mal so eine Handvoll vorgelesen.
1: Ja, alles gut.
0: Vielen Dank für jegliches Feedback. Wir freuen uns da immer sehr drüber.
1: Und 1-5-1-1-8-4-4-2-3-9-4 mail@hinterbauwagen.de oder auf YouTube und Spotify einfach kommentieren. Vielen Dank.
0: Ja, YouTube und Spotify ist das Beste für uns, weil das können wir dann schön mit so einem Herzchen markieren. Und dann sind auch alle froh.
1: Genau, und seit Instagram Sprachnachrichten nicht mehr auf eine Minute beschränkt, bitte keine Sprachnachrichten mehr.
0: Das wäre nett. Und schon gar nicht, wenn es noch keine Vorgeschichte gibt. Ja, Sprachnachrichten nur von Menschen, die wir auch persönlich kennen.
1: Und auch bitte bei Sprachnachrichten, nur wenn sie der Konvention entsprechen. Sorry, dass ich erstmal eine Sprachnachricht mache. Ich dachte, es geht schneller. Ja, also ich bin ja jetzt hier gerade unterwegs.
0: Einen Moment mal kurz. Hildegard. Aber was toll wäre, das können wir eigentlich wirklich mal einführen, dass ihr schon, sagen wir mal, Feedback uns einsprechen könnt, was wir hier einspielen können. Also wenn es darum geht, einfach uns Feedback mitzuteilen, was wir als Audio-Einspieler benutzen können. Solche Sprachnachrichten könnt ihr gerne schicken. Hatten wir früher öfter mal.
1: Oder nur so seit neuestem gegen kleines Entgelt euren Podcast nach dem Abspann bewerben.
0: Das geht auch.
1: Kleiner Spaß.
0: Richtig.
1: Ja, Feedback gerne, aber dann wirklich maximal eine Minute.
0: Ja, auf jeden Fall. Oh, das hatten wir damals auch mal, ne? Da auch ein paar Leute hatten uns dann so lange Sachen geschickt. Auch
1: Sprachnachrichten schneiden teilweise.
0: Genau, also Feedback zum Abspielen hier gerne maximal eine Minute. Das ist schon lang. Überlegt mal, wie schnell ich sonst dieses Feedback hier runterratter. Da kommt doch keiner auf eine Minute. Und vor allem, wir müssen ja auch noch drauf reagieren. Andererseits, wir können machen, was wir wollen. Schneiden wir es halt kurz und klein.
1: Oder wir spielen sie auf doppelte Geschwindigkeit ab.
0: Das ist eine gute Idee. Genau. Nee,
1: das ist keine gute Idee, weil Leute, die den Podcast schon auf erhöhte Geschwindigkeit schauen, die verstehen gar nichts mehr.
0: Die verstehen gar nichts mehr. Ja, sind sie doch selbst schuld, wenn sie unseren schönen Podcast auf größerer Geschwindigkeit hören.
1: Das machen manche YouTube-Reactor nämlich, die schauen sich das dann einfach auf einer Halbzeit
0: an. Verstehe ich aber auch.
1: Ja, aber die wird nicht daran gedacht, dass ich die Kommentierenden ja aber auch in anderthalbfacher hören möchte. Und wenn ich das mache, verstehe ich das Originalvideo wieder nicht, weil das dann auf dreifache läuft.
0: Da verstehe ich dich jetzt wiederum. Aber da verstehe ich auch die, dass die nicht dran gedacht haben.
1: Reactet doch mal auf diese Folge und sagt, was ihr davon haltet.
0: So machen wir das. Achso, ja, übrigens, nächste Woche muss ich noch was sagen. Nächste Woche gucke ich mir eine Peter-Folge an. Ich habe mal geguckt, was noch generell so frei ist. Es wird tatsächlich jetzt so langsam ein bisschen dichter. Also wenn ihr in den Genuss kommen wollt, mit uns noch eine Peter-Folge zu besprechen, jetzt aber heran, ne, rein in die Pantoffeln und zu uns gelatscht. Die Folge 87 ist dann auf jeden Fall schon weg. Peter braucht ein neues Fenster. Peter hat das Fenster seines Bauwagens kaputt gemacht. Und da braucht er ein neues. Und da dachte ich erst, haben wir die Folge nicht schon geguckt?
1: Was ein toller. Das hat mich ja richtig angefixt, deine Beschreibung.
0: Naja, das ist so der erste Satz hier. Peter hat das Fenster seines Bauwagens kaputt gemacht. Zuerst findet er es recht angenehm, Licht und Luft, aber dann fängt es an zu stürmen und zu regnen, dann wird es ungemütlich und er braucht ein Fenster. Wir hatten doch schon mal eine Folge, wo er sich irgendwie bei einer Schreinerei was hat machen lassen, ne? Aber das ist diese Folge offensichtlich nicht.
1: Nein, welche Nummer es ist, wo der Fußball durchgeflogen kam und dann ist er beim Glas
0: stimmt,
1: und
0: hat Glas, sich Glas, genau, richtig. Ja. Hier lässt sich Peter nämlich zu einem Panoramafenster überreden. Oha. Und laut dem Pressetext erlebt er mit diesem Fenster eine weniger angenehme Überraschung.
1: Ja, wahrscheinlich, dass man reingucken kann.
0: Ja, und zwar im Breitbild.
1: Ja. Was, vor allem, wo sollen das hin? Also, hä?
0: Ja, wir gucken mal. Also, Peter braucht ein neues Fenster, ein Titel, den ich noch nie gehört habe. Und es ist immer noch frei, die Folge 87 aus dem Jahr 1990 besprechen wir beide zu zweit. Nächste Woche, bevor wir übernächste Woche zu viert eine andere Folge besprechen, welche das ist, verraten wir heute aber auf gar keinen Fall. Wo kommen wir denn da hin?
1: So sieht es nämlich aus. Die großen Weltallgastwochen hier beim Bauwagen. Ich freue mich drauf. Mir sagt die Folge auch nichts. Also
0: ja.
1: Titel hätte ich gesagt, bestimmt schon mal irgendwie gehört, aber deine Inhaltsbeschreibung sagt mir gar nichts. Schaue ich mir doch gleich direkt an. Mein Samstag ist ja eh hinüber. Ich soll ja hier alle schneiden. Entschuldigung, alles klar. Macht's gut, bis nächste Woche. Wir kümmern uns jetzt um ein Panoramafenster, sowas einbauen. Boah, bestimmt eine Woche. Macht's gut, bis dann.

0: Ja, also ich kann sowas nicht einbauen, falls das jemand fragt nächste Woche. Bitte von solchen Sachen fernhalten. Ich habe zwei linke Hände und alles.
1: Amerika gegen Marokko reichte es nur für ein 1:1 für den Rekordweltmeister. Zuvor gab es schon die erste Überraschung bei der WM. Die Schweiz hat gegen Katar 1:1 gespielt.
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3: Mit KI-Support. Wolkig bis oft stark bewölkt ist es gerade in vielen Ecken. Dazu gehen im Norden und Osten immer mal wieder Schauer runter. Ganz vereinzelt ist auch ein Gewitter drin. Später wird es im Südwesten freundlicher und bleibt meist trocken. Sonst hält sich der Wolkenkram. Die Höchstwerte liegen bei 15 bis 27 Grad. Morgen dann wieder viel Sonne im Süden und Südwesten. Sonst eher viele Wolken, maximal bis 25 Grad.
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2: Bereits mit 7 begann der erste Musiker im Schlager Boulevard heute mit Schlagzeug und Flügelhorn. Mit 10 kam das Klavier dazu und das zeigt die tiefe Verwurzelung der Musik in ihm. Gerade Udo Jürgens gab ihm dann viele Impulse, insbesondere für Harmonien, die Bedeutung von Texten und die inhaltliche Tiefe von Musik. Jetzt mit 57 hat er mit dem Textdichter Rainer Thielmann einen Partner für sein Albumprojekt gefunden und will damit zeigen, dass das neue Retro cool sein kann. Sein Name ist Marlon van Hoorck aus den Niederlanden, kurz Marlon. Und mit ihm starten wir jetzt in die Ausgabe 467. Herzlich willkommen.
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0: Ja, mit Songs der Gruppe ABBA kommt immer gute Stimmung auf. Julia Lindholm war das eben gewesen aus Schweden mit dem Klassiker Mamma Mia in ihrer Version. 2018 zog sie nach Deutschland. Vor 2 Jahren wurde sie Mutter und für sie gehört das Singen, Spielen und Erzählen zu ihrer Persönlichkeit, was sie als Sängerin, Schauspielerin, Musicaldarstellerin und Sprecherin gut einbringen kann. Udo Lindenberg wurde Mitte Mai 80, dies wie auch seinen Krankenhausaufenthalt, kommentierte er im typischen Stil: Nur keine Panik auf der Titanic, der Laden soll noch ein bisschen durchhalten, mindestens bis 100. Zum 80. gab es einige Künstler, die Udo Lindenberg-Klassiker neu interpretierten. So wie Max Giesinger hier mit einem Song ursprünglich aus dem Jahre 1987.
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Ja, Sophie eben. Sie feiert den Moment zwischen Freiheit, Gefühl und Neuanfang. Wenn das Herz nach einer gescheiterten Beziehung wieder zulässt, sich neu zu verlieben und es nicht um das Neue für immer geht, sondern um den Moment. Hier ist der Schlagerboulevard, wo wir auch Songs im Programm haben, die Sie gerne wieder hören möchten. Musikwünsche gerne über deineschlagerwelt.de. Dort finden Sie uns unter Musik, über meinschlagertreff.de oder alle Infos auch über schlagerboulevard.info. Die heutige Sendung haben damit musikalisch mitbestimmt die Barbara Mann aus Stockstadt und der Ricardo Heilig aus Labor. Die Sängerin Leslie hat schon in verschiedenen Musikprojekten mitgewirkt, aber die besten Glücksmomente, die gibt ihr immer die eigene Familie. Um solch einen Moment geht es auch in ihrer neuen Single. Dieser besondere Moment, in dem plötzlich alles Sinn ergibt und das Herz die Richtung vorgibt.

Auch die folgende Sängerin ist sehr familienorientiert. Trotz ihres Sieges 1982 beim großen Musikfestival, dem Eurovision Song Contest, blieb sie bodenständig. Nicole. Ende 2020 hatte sie einen harten Kampf übernommen, nämlich gegen den Brustkrebs, der bei ihr diagnostiziert wurde. Nach Operation und Chemotherapie gilt sie heute als vollständig genesen und kehrte wieder zurück auf die Bühne. Auch ihr neuer Song ist ein Blick nach vorne. Ein Lied, das Mut macht, das Leben bewusst zu spüren.

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1: Tiefe Wertschätzung für einen Menschen, der mit Lebensfreude, Ehrlichkeit und innerer Stärke durchs Leben geht. Eine Beziehung als starke Einheit, die von gegenseitiger Unterstützung, Vertrauen und dem Gefühl geprägt ist, gemeinsam alles erreichen zu können. Tommy Steiner war das eben mit seiner aktuellen Single. Dieses Gefühl nach Nähe, nach Geborgenheit blieb dem folgenden Musiker in seiner Kindheit rar. Was folgte, waren als Jugendlicher Erfahrungen mit Gewalt und Kriminalität, bevor er als Straßenmusiker in den Fußgängerzonen des Landes ums Überleben kämpfte. In solchen Phasen war er dankbar für jedes aufbauende Wort und jede liebevolle Geste. Und so ist er heute unendlich dankbar für seine Familie und für seine Freunde. Wenn er seinen besten Kumpel mitten in der Nacht anruft, so ist er innerhalb von 10 Minuten bei ihm auf der Matte. Und solchen Menschen hat er seinen neuen Song gewidmet. Hier ist Florian Künstler.

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Musikalisch durchaus etwas ungewöhnlich, mal etwas anderes. So eine Mischung aus 80er-Jahre-Pop mit osteuropäischem Einschlag. Ja, und das Besondere, musikalisch passt eben 1a zum Text. Denn hier geht es ja auch darum, sich nicht zu verstellen. Mela Rose war das eben, die da ein starkes und modernes Selbstbild einer Frau zeigt, die mit sich zu 100% im Reinen ist. Der Song erschien vor 5 Jahren und wenn wir schon zurückschauen, dann machen wir das jetzt aber mal richtig und schauen gleich mal 50 Jahre zurück. Ins Jahr 1976, damals fand der Eurovision Song Contest in den Niederlanden statt, in Den Haag, als Eurovision Song Festival. Damals gewannen Brotherhood of Man für Großbritannien mit Save Your Kisses for Me. Für die Schweiz ging aus Bern wieder einmal das Trio Peter, Sue und Mark an den Start. Diesmal sangen sie auf Englisch statt auf Französisch. Und mit dem Zirkusthema, da lagen sie perfekt im Trend. Auch in die Flower Power Woodstock Zeit der 70er passte der Titel und schaffte es dann im Wettbewerb dort auf Platz 4. Geschrieben von Peter Reber aus der Gruppe selbst, zusammen mit dem uns bekannten Rolf Zukowski. Jumbo, Jumbo, der Liebling der Manege, der seinen Lebensweg nun außerhalb des Zirkus weiterführen muss. Hier ist die deutsche Version des Songs.

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Vor wenigen Jahren überraschte unser Leben eine Pandemie, die unseren Alltag komplett auf den Kopf stellte. Es gibt sie, die Situation, wo wir zunächst kein

Licht mehr am Ende des Tunnels sehen. Doch das Licht, das wird wieder in unser aller Leben sein, irgendwann. Und diesen Trostpflaster nahm Gerrit Winter zusammen mit seinem Kölner Starke Stimmenchor auf.

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1: Jeder von uns hat seine ganz eigene persönliche Heimatgeschichte. Man glaubt, die große Liebe findet man nicht in der Dorfstraße, sondern weit weg, irgendwo da draußen in der großen, weiten Welt. Doch manchmal führt der Weg überraschend zurück an den Anfang. Hier ist Linda Hesse.
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Es ist ein Blick in die Seele, wenn Tränen mehr als 1000 Worte sagen. Ricardo Heilig meldet sich mit einer intensiven Ballade zurück und verarbeitet darin das Thema Abschied und Neuanfang und zeigt, dass man im Meer der Emotionen nicht untergehen muss, sondern auch daran wachsen kann. Ja, und schön, wenn man dann jemanden an seiner Seite hat, der sagt, wenn du weinst, bin ich das Licht. Ich werde hier sein. Bea Lason.

Solch einen Freund, solch einen Menschen wünsche ich auch Ihnen in Ihrer Nähe. Bea Larsson war das eben. Zum Abschluss jetzt noch etwas Liebe. Allerdings, ja, läuft es für ihn hier nicht so gut, denn das Herz der anderen Person ist schon vergeben. Aber man selbst sieht sich als den viel besseren Partner. Nico Alesi hören wir und anschließend noch Daniel Munoz mit Nie mehr Adios. Adios heißt es aber jetzt für uns, zumindest für heute, denn damit geht unser heutiger Schlagerboulevard zu Ende. Die Ausgabe 467. Nächste Ausgabe, nächste Woche, gleiche Welle, gleiche Stelle. Für Sie alles Liebe, alles Gute. Bis nächste Woche hier im Schlagerboulevard. Ihr Andreas von Jutta Zenker. Tschüss.

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1: Bereits mit 7 begann der erste Musiker im Schlager Boulevard heute mit Schlagzeug und Flügelhorn. Mit 10 kam das Klavier dazu und das zeigt die tiefe Verwurzelung der Musik in ihm. Gerade Udo Jürgens gab ihm dann viele Impulse, insbesondere für Harmonien, die Bedeutung von Texten und die inhaltliche Tiefe von Musik. Jetzt mit 57 hat er mit dem Textdichter Rainer Thielmann einen Partner für sein Albumprojekt gefunden und will damit zeigen, dass das neue Retro cool sein kann. Sein Name ist Marlon van Hoorck aus den Niederlanden, kurz Marlon. Und mit ihm starten wir jetzt in die Ausgabe 467.

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1: Im Studio Imme Kasten. Die USA und der Iran stehen offenbar nun doch kurz vor einem Abkommen, das hat zumindest US-Präsident Trump jetzt angekündigt. Demnach soll die Vereinbarung heute unterzeichnet und die Straße von Hormus für alle wieder geöffnet werden. Der Iran hat das noch nicht bestätigt. Trotz der seit Anfang April geltenden Waffenruhe halten die Kämpfe in der Region an. Zuletzt haben US-Streitkräfte mehrere iranische Drohnen abgeschossen, die Handelsschiffe bedroht haben sollen. Der Druck auf die Bundesregierung in Sachen Reformen wächst. Unter anderem Arbeitgeberpräsident Reinhard Dulger fordert schnelle Ergebnisse. Tom Husse dazu.
2: Ja, der Bild sagte Dulger, bis Mitte Juli müssten aus seiner Sicht Reformen stehen, damit es einen Befreiungsschlag für die Betriebe gibt und sich die Stimmung in der Wirtschaft wieder dreht. Denn die ist weiter schlecht. 90% der Unternehmen sind laut Umfragen mit der Arbeit von Schwarz-Rot unzufrieden. Union und SPD wollen ja große Reformen, unter anderem bei Steuern, der Gesundheit und der Rente auf die Beine stellen. Beschlossen ist da bisher aber noch nichts.
1: Bund und Länder stehen offenbar kurz vor einer Einigung auf eine große Finanzreform. Laut Handelsblatt gibt es bei den Verhandlungen über die Verteilung der Kosten deutliche Fortschritte. Geplant ist, dass

0: künftig grundsätzlich derjenige zahlt, der neue Ausgaben verursacht. Über dieses Prinzip streiten Bund und Länder bereits seit rund einem Jahr. Ein Kompromiss könnte Ende des Monats beschlossen werden. Für die Ukraine und Moldau rückt der EU-Beitritt ein kleines Stück näher. Montag starten die ersten Verhandlungen. Die dauern meist mehrere Jahre. Die Ukraine will schon länger Teil der EU werden. Bisher hatte Ungarn da auf die Bremse getreten. Das hat sich mit dem Regierungswechsel dort geändert. Brasilien startet mit einem Unentschieden in die Fußball-Weltmeisterschaft in Nordamerika. Gegen Marokko reichte es nur für ein 1:1 für den Rekordweltmeister. Zuvor gab es schon die erste Überraschung bei der WM. Die Schweiz hat gegen Katar 1:1 gespielt.
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2: Mit KI-Support. Wolkig bis wechselhaft ist es gerade und vor allem im Norden und Osten kann es auch mal nass werden mit Schauern. Vereinzelt ist sogar ein Gewitter drin. Richtung Nachmittag wird es im Südwesten freundlicher und bleibt eher trocken. Sonst hängen weiter viele Wolken. Dazu liegen die Höchstwerte bei 15 bis 27 Grad. Morgen dann mehr Sonne im Süden, sonst oft wolkig, maximal bis 23 Grad.
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1: Im Studio Imme Kasten. Die USA und der Iran stehen offenbar nun doch kurz vor einem Abkommen. Das hat zumindest US-Präsident Trump jetzt angekündigt. Demnach soll die Vereinbarung heute unterzeichnet und die Straße von Hormuz für alle wieder geöffnet werden. Der Iran hat das noch nicht bestätigt. Trotz der seit Anfang April geltenden Waffenruhe halten die Kämpfe in der Region an. Zuletzt haben US-Streitkräfte mehrere iranische Drohnen abgeschossen, die Handelsschiffe bedroht haben sollen. Der Druck auf die Bundesregierung in Sachen Reformen wächst. Unter anderem Arbeitgeberpräsident Reinhard Dulger fordert schnelle Ergebnisse. Tom Husse dazu.
2: Ja, der Bild sagte Dulger, bis Mitte Juli müssten aus seiner Sicht Reformen stehen, damit es einen Befreiungsschlag für die Betriebe gibt und sich die Stimmung in der Wirtschaft wieder dreht. Denn die ist weiter schlecht. 90% der Unternehmen sind laut Umfragen mit der Arbeit von Schwarz-Rot unzufrieden. Union und SPD wollen ja große Reformen, unter anderem bei Steuern, der Gesundheit und der Rente auf die Beine stellen. Beschlossen ist da bisher aber noch nichts.
1: Bund und Länder stehen offenbar kurz vor einer Einigung auf eine große Finanzreform. Laut Handelsblatt gibt es bei den Verhandlungen über die Verteilung der Kosten deutliche Fortschritte. Geplant ist, dass künftig grundsätzlich derjenige zahlt, der neue Ausgaben verursacht. Über dieses Prinzip streiten Bund und Länder bereits seit rund einem Jahr. Ein Kompromiss könnte Ende des Monats beschlossen werden. Für die Ukraine und Moldau rückt der EU-Beitritt ein kleines Stück näher. Montag starten die ersten Verhandlungen. Die dauern meist mehrere Jahre. Die Ukraine will schon länger Teil der EU werden. Bisher hatte Ungarn da auf die Bremse getreten. Das hat sich mit dem Regierungswechsel dort geändert. Brasilien startet mit einem Unentschieden in die Fußball-Weltmeisterschaft in Nordamerika. Gegen Marokko reicht es nur für ein 1:1 für den Rekordweltmeister. Zuvor gab es schon die erste Überraschung bei der WM. Die Schweiz hat gegen Katar 1:1 gespielt.
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3: Mit KI-Support. Wolkig bis freundlich ist's gerade in vielen Ecken und vor allem im Norden und Osten kann's immer mal wieder nass werden. Vereinzelt auch mit einem Gewitter. Richtung Nachmittag setzt sich im Südwesten öfter die Sonne durch. Sonst bleiben viele Wolken am Himmel, aber meist trocken dabei. Die Höchstwerte liegen heute zwischen 15 und 27 Grad. Morgen dann im Süden weiter viel Sonne, weiter nördlich mehr Wolken und ab und zu ein Schauer. Maximal bis etwa 25 Grad.
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1: Im Studio Imme Kasten. Die USA und der Iran stehen offenbar nun doch kurz vor einem Abkommen, das hat zumindest US-Präsident Trump jetzt angekündigt. Demnach soll die Vereinbarung heute unterzeichnet und die Straße von Hormuz für alle wieder geöffnet werden. Der Iran hat das noch nicht bestätigt. Trotz der seit Anfang April geltenden Waffenruhe halten die Kämpfe in der Region an. Zuletzt haben US-Streitkräfte mehrere iranische Drohnen abgeschossen, die Handelsschiffe bedroht haben sollen. Der Druck auf die Bundesregierung in Sachen Reformen wächst. Unter anderem Arbeitgeberpräsident Rainer Dulger fordert schnelle Ergebnisse. Tom Husse dazu.
2: Ja, der Bild sagte Dulger, bis Mitte Juli müssten aus seiner Sicht Reformen stehen, damit es einen Befreiungsschlag für die Betriebe gibt und sich die Stimmung in der Wirtschaft wieder dreht. Denn die ist weiter schlecht. 90% der Unternehmen sind laut Umfragen mit der Arbeit von Schwarz-Rot unzufrieden. Union und SPD wollen ja große Reformen, unter anderem bei Steuern, der Gesundheit und der Rente auf die Beine stellen. Beschlossen ist da bisher aber noch nichts.
1: Bund und Länder stehen offenbar kurz vor einer Einigung auf eine große Finanzreform. Laut Handelsblatt gibt es bei den Verhandlungen über die Verteilung der Kosten deutliche Fortschritte. Geplant ist, dass künftig grundsätzlich derjenige zahlt, der neue Ausgaben verursacht. Über dieses Prinzip streiten Bund und Länder bereits seit rund einem Jahr. Ein Kompromiss könnte Ende des Monats beschlossen werden. Für die Ukraine und Moldau rückt der EU-Beitritt ein kleines Stück näher. Montag starten die ersten Verhandlungen. Die dauern meist mehrere Jahre. Die Ukraine will schon länger Teil der EU werden. Bisher hatte Ungarn da auf die Bremse getreten. Das hat sich mit dem Regierungswechsel dort geändert. Brasilien startet mit einem Unentschieden in die Fußball-Weltmeisterschaft in Nordamerika. Gegen Marokko reichte es nur für ein 1:1 für den Rekordweltmeister. Zuvor gab es schon die erste Überraschung bei der WM. Die Schweiz hat gegen Katar 1:1 gespielt.
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3: Mit KI-Support. Wolkig bis freundlich ist's gerade in vielen Ecken und vor allem im Norden und Osten kann's immer mal wieder nass werden. Vereinzelt auch mit einem Gewitter. Richtung Nachmittag setzt sich im Südwesten öfter die Sonne durch. Sonst bleiben viele Wolken am Himmel, aber meist trocken dabei. Die Höchstwerte liegen heute zwischen 15 und 27 Grad. Morgen dann im Süden weiter viel Sonne, weiter nördlich mehr Wolken und ab und zu ein Schauer. Maximal bis etwa 25 Grad.
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1: Im Studio Imme Kasten. Die USA und der Iran stehen offenbar nun doch kurz vor einem Abkommen. Das hat zumindest US-Präsident Trump jetzt angekündigt. Demnach soll die Vereinbarung heute unterzeichnet und die Straße von Hormuz für alle wieder geöffnet werden. Der Iran hat das noch nicht bestätigt. Trotz der seit Anfang April geltenden Waffenruhe halten die Kämpfe in der Region an. Zuletzt haben US-Streitkräfte mehrere iranische Drohnen abgeschossen, die Handelsschiffe bedroht haben sollen. Der Druck auf die Bundesregierung in Sachen Reformen wächst. Unter anderem Arbeitgeberpräsident Reinhard Dulger fordert schnelle Ergebnisse. Tom Husse dazu.
2: Ja, der Bild sagte Dulger, bis Mitte Juli müssten aus seiner Sicht Reformen stehen, damit es einen Befreiungsschlag für die Betriebe gibt und sich die Stimmung in der Wirtschaft wieder dreht. Denn die ist weiter schlecht. 90% der Unternehmen sind laut Umfragen mit der Arbeit von Schwarz-Rot unzufrieden. Union und SPD wollen ja große Reformen, unter anderem bei Steuern, der Gesundheit und der Rente auf die Beine stellen. Beschlossen ist da bisher aber noch nichts.
1: Bund und Länder stehen offenbar kurz vor einer Einigung auf eine große Finanzreform. Laut Handelsblatt gibt es bei den Verhandlungen über die Verteilung der Kosten deutliche Fortschritte. Geplant ist, dass künftig grundsätzlich derjenige zahlt, der neue Ausgaben verursacht. Über dieses Prinzip streiten Bund und Länder bereits seit rund einem Jahr. Ein Kompromiss könnte Ende des Monats beschlossen werden. Für die Ukraine und Moldau rückt der EU-Beitritt ein kleines Stück näher. Montag starten die ersten Verhandlungen. Die dauern meist mehrere Jahre. Die Ukraine will schon länger Teil der EU werden. Bisher hatte Ungarn da auf die Bremse getreten. Das hat sich mit dem Regierungswechsel dort geändert. Brasilien startet mit einem Unentschieden in die Fußball-Weltmeisterschaft in Nordamerika. Gegen Marokko reichte es nur für ein 1:1 für den Rekordweltmeister. Zuvor gab es schon die erste Überraschung bei der WM. Die Schweiz hat gegen Katar 1:1 gespielt.
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3: Mit KI-Support. Wolkig und wechselhaft ist es gerade in vielen Ecken Deutschlands. Dazu kommen vor allem im Norden und Osten immer mal Schauer runter. Vereinzelt auch ein Gewitter. Richtung Abend wird's insgesamt etwas freundlicher, nur hier und da bleibt's noch nass. Und die Temperaturen liegen jetzt so zwischen 15 und 27 Grad. Morgen dann öfter Sonne und meist trocken, maximal bis 25 Grad.
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1: Im Studio Imme Kasten. Die USA und der Iran stehen offenbar nun doch kurz vor einem Abkommen, das hat zumindest US-Präsident Trump jetzt angekündigt. Demnach soll die Vereinbarung heute unterzeichnet und die Straße von Hormuz für alle wieder geöffnet werden. Der Iran hat das noch nicht bestätigt. Trotz der seit Anfang April geltenden Waffenruhe halten die Kämpfe in der Region an. Zuletzt haben US-Streitkräfte mehrere iranische Drohnen abgeschossen, die Handelsschiffe bedroht haben sollen. Der Druck auf die Bundesregierung in Sachen Reformen wächst. Unter anderem Arbeitgeberpräsident Reinhard Dulger fordert schnelle Ergebnisse. Tom Husse dazu.
2: Ja, der Bild sagte Dulger, bis Mitte Juli müssten aus seiner Sicht Reformen stehen, damit es einen Befreiungsschlag für die Betriebe gibt und sich die Stimmung in der Wirtschaft wieder dreht. Denn die ist weiter schlecht. 90% der Unternehmen sind laut Umfragen mit der Arbeit von Schwarz-Rot unzufrieden. Union und SPD wollen ja große Reformen, unter anderem bei Steuern, der Gesundheit und der Rente auf die Beine stellen. Beschlossen ist da bisher aber noch nichts.
1: Bund und Länder stehen offenbar kurz vor einer Einigung auf eine große Finanzreform. Laut Handelsblatt gibt es bei den Verhandlungen über die Verteilung der Kosten deutliche Fortschritte. Geplant ist, dass künftig grundsätzlich derjenige zahlt, der neue Ausgaben verursacht. Über dieses Prinzip streiten Bund und Länder bereits seit rund einem Jahr. Ein Kompromiss könnte Ende des Monats beschlossen werden. Für die Ukraine und Moldau rückt der EU-Beitritt ein kleines Stück näher. Montag starten die ersten Verhandlungen. Die dauern meist mehrere Jahre. Die Ukraine will schon länger Teil der EU werden. Bisher hatte Ungarn da auf die Bremse getreten. Das hat sich mit dem Regierungswechsel dort geändert. Brasilien startet mit einem Unentschieden in die Fußball-Weltmeisterschaft in Nordamerika. Gegen Marokko reicht es nur für ein 1:1 für den Rekordweltmeister. Zuvor gab es schon die erste Überraschung bei der WM. Die Schweiz hat gegen Katar 1:1 gespielt.
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3: Mit KI-Support. Wolkig und wechselhaft ist es gerade in vielen Ecken Deutschlands. Dazu kommen vor allem im Norden und Osten immer mal Schauer runter. Vereinzelt auch ein Gewitter. Richtung Abend wird's insgesamt etwas freundlicher, nur hier und da bleibt's noch nass. Und die Temperaturen liegen jetzt so zwischen 15 und 27 Grad. Morgen dann öfter Sonne und meist trocken, maximal bis 25 Grad.
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1: Im Studio Imme Kasten. Die USA und der Iran stehen offenbar nun doch kurz vor einem Abkommen. Das hat zumindest US-Präsident Trump jetzt angekündigt. Demnach soll die Vereinbarung heute unterzeichnet und die Straße von Hormuz für alle wieder geöffnet werden. Der Iran hat das noch nicht bestätigt. Trotz der seit Anfang April geltenden Waffenruhe halten die Kämpfe in der Region an. Zuletzt haben US-Streitkräfte mehrere iranische Drohnen abgeschossen, die Handelsschiffe bedroht haben sollen. Der Druck auf die Bundesregierung in Sachen Reformen wächst. Unter anderem Arbeitgeberpräsident Rainer Dulger fordert schnelle Ergebnisse. Tom Husse dazu.
2: Ja, der Bild sagte Dulger, bis Mitte Juli müssten aus seiner Sicht Reformen stehen, damit es einen Befreiungsschlag für die Betriebe gibt und sich die Stimmung in der Wirtschaft wieder dreht. Denn die ist weiter schlecht. 90% der Unternehmen sind laut Umfragen mit der Arbeit von Schwarz-Rot unzufrieden. Union und SPD wollen ja große Reformen, unter anderem bei Steuern, der Gesundheit und der Rente auf die Beine stellen. Beschlossen ist da bisher aber noch nichts.
1: Bund und Länder stehen offenbar kurz vor einer Einigung auf eine große Finanzreform. Laut Handelsblatt gibt es bei den Verhandlungen über die Verteilung der Kosten deutliche Fortschritte. Geplant ist, dass künftig grundsätzlich derjenige zahlt, der neue Ausgaben verursacht. Über dieses Prinzip streiten Bund und Länder bereits seit rund einem Jahr. Ein Kompromiss könnte Ende des Monats beschlossen werden. Für die Ukraine und Moldau rückt der EU-Beitritt ein kleines Stück näher. Montag starten die ersten Verhandlungen. Die dauern meist mehrere Jahre. Die Ukraine will schon länger Teil der EU werden. Bisher hatte Ungarn da auf die Bremse getreten. Das hat sich mit dem Regierungswechsel dort geändert. Brasilien startet mit einem Unentschieden in die Fußball-Weltmeisterschaft in Nordamerika. Gegen Marokko reicht es nur für ein 1:1 für den Rekordweltmeister. Zuvor gab es schon die erste Überraschung bei der WM. Die Schweiz hat gegen Katar 1:1 gespielt.
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3: Mit KI-Support. Wolkig bis sonnig ist es gerade am späten Nachmittag und ab und zu kommt auch mal ein Schauer runter. Vor allem im Norden und Osten, ganz vereinzelt, ist auch noch ein Gewitter dabei. Dazu liegen die aktuellen Höchstwerte bei 16 bis 23 Grad. Morgen gibt's im Süden und Südwesten viel Sonne und meist trocken. Sonst mehr Wolken und vereinzelt Schauer. Maximal bis 25 Grad.
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1: Im Studio Imme Kasten. Die USA und der Iran stehen offenbar nun doch kurz vor einem Abkommen, das hat zumindest US-Präsident Trump jetzt angekündigt. Demnach soll die Vereinbarung heute unterzeichnet und die Straße von Hormuz für alle wieder geöffnet werden. Der Iran hat das noch nicht bestätigt. Trotz der seit Anfang April geltenden Waffenruhe halten die Kämpfe in der Region an. Zuletzt haben US-Streitkräfte mehrere iranische Drohnen abgeschossen, die Handelsschiffe bedroht haben sollen. Der Druck auf die Bundesregierung in Sachen Reformen wächst. Unter anderem Arbeitgeberpräsident Rainer Dulger fordert schnelle Ergebnisse. Tom Husse dazu.
2: Ja, der Bild sagte Dulger, bis Mitte Juli müssten aus seiner Sicht Reformen stehen, damit es einen Befreiungsschlag für die Betriebe gibt und sich die Stimmung in der Wirtschaft wieder dreht. Denn die ist weiter schlecht. 90% der Unternehmen sind laut Umfragen mit der Arbeit von Schwarz-Rot unzufrieden. Union und SPD wollen ja große Reformen, unter anderem bei Steuern, der Gesundheit und der Rente auf die Beine stellen. Beschlossen ist da bisher aber noch nichts.
1: Bund und Länder stehen offenbar kurz vor einer Einigung auf eine große Finanzreform. Laut Handelsblatt gibt es bei den Verhandlungen über die Verteilung der Kosten deutliche Fortschritte. Geplant ist, dass künftig grundsätzlich derjenige zahlt, der neue Ausgaben verursacht. Über dieses Prinzip streiten Bund und Länder bereits seit rund einem Jahr. Ein Kompromiss könnte Ende des Monats beschlossen werden. Für die Ukraine und Moldau rückt der EU-Beitritt ein kleines Stück näher. Montag starten die ersten Verhandlungen. Die dauern meist mehrere Jahre. Die Ukraine will schon länger Teil der EU werden. Bisher hatte Ungarn da auf die Bremse getreten. Das hat sich mit dem Regierungswechsel dort geändert. Brasilien startet mit einem Unentschieden in die Fußball-Weltmeisterschaft in Nordamerika. Gegen Marokko reicht es nur für ein 1:1 für den Rekordweltmeister. Zuvor gab es schon die erste Überraschung bei der WM. Die Schweiz hat gegen Katar 1:1 gespielt.
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3: Mit KI-Support. Mal mehr, mal weniger Wolken ziehen durch und gerade im Norden und Osten kann zwischendurch auch mal ein Schauer runterkommen. Anfangs vereinzelt mit Gewitter, sonst bleibt's oft trocken, im Südwesten sogar noch ziemlich sonnig. In der Nacht lassen die Schauer nach, dazu Tiefstwerte zwischen 13 und 6 Grad. Morgen dann, obenrum eher viele Wolken, im Nordosten ab und zu ein Schauer, Richtung Südwesten viel Sonne, maximal bis 25 Grad.
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1: Im Studio Imme Kasten. Die USA und der Iran stehen offenbar nun doch kurz vor einem Abkommen. Das hat zumindest US-Präsident Trump jetzt angekündigt. Demnach soll die Vereinbarung heute unterzeichnet und die Straße von Hormuz für alle wieder geöffnet werden. Der Iran hat das noch nicht bestätigt. Trotz der seit Anfang April geltenden Waffenruhe halten die Kämpfe in der Region an. Zuletzt haben US-Streitkräfte mehrere iranische Drohnen abgeschossen, die Handelsschiffe bedroht haben sollen. Der Druck auf die Bundesregierung in Sachen Reformen wächst. Unter anderem Arbeitgeberpräsident Rainer Dulger fordert schnelle Ergebnisse. Tom Husse dazu.
2: Ja, der Bild sagte Dulger, bis Mitte Juli müssten aus seiner Sicht Reformen stehen, damit es einen Befreiungsschlag für die Betriebe gibt und sich die Stimmung in der Wirtschaft wieder dreht. Denn die ist weiter schlecht. 90% der Unternehmen sind laut Umfragen mit der Arbeit von Schwarz-Rot unzufrieden. Union und SPD wollen ja große Reformen, unter anderem bei Steuern, der Gesundheit und der Rente auf die Beine stellen. Beschlossen ist da bisher aber noch nichts.
1: Bund und Länder stehen offenbar kurz vor einer Einigung auf eine große Finanzreform. Laut Handelsblatt gibt es bei den Verhandlungen über die Verteilung der Kosten deutliche Fortschritte. Geplant ist, dass künftig grundsätzlich derjenige zahlt, der neue Ausgaben verursacht. Über dieses Prinzip streiten Bund und Länder bereits seit rund einem Jahr. Ein Kompromiss könnte Ende des Monats beschlossen werden. Für die Ukraine und Moldau rückt der EU-Beitritt ein kleines Stück näher. Montag starten die ersten Verhandlungen. Die dauern meist mehrere Jahre. Die Ukraine will schon länger Teil der EU werden. Bisher hatte Ungarn da auf die Bremse getreten. Das hat sich mit dem Regierungswechsel dort geändert. Brasilien startet mit einem Unentschieden in die Fußball-Weltmeisterschaft in Nordamerika. Gegen Marokko reicht es nur für ein 1:1 für den Rekordweltmeister. Zuvor gab es schon die erste Überraschung bei der WM. Die Schweiz hat gegen Katar 1:1 gespielt.
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3: Mit KI-Support. Mal mehr, mal weniger Wolken ziehen durch und gerade im Norden und Osten kann zwischendurch auch mal ein Schauer runterkommen. Anfangs vereinzelt mit Gewitter, sonst bleibt's oft trocken, im Südwesten sogar noch ziemlich sonnig. In der Nacht lassen die Schauer nach, dazu Tiefstwerte zwischen 13 und 6 Grad. Morgen dann, obenrum eher viele Wolken, im Nordosten ab und zu ein Schauer, Richtung Südwesten viel Sonne, maximal bis 25 Grad.
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1: Im Studio Imme Kasten. Die USA und der Iran stehen offenbar nun doch kurz vor einem Abkommen, das hat zumindest US-Präsident Trump jetzt angekündigt. Demnach soll die Vereinbarung heute unterzeichnet und die Straße von Hormuz für alle wieder geöffnet werden. Der Iran hat das noch nicht bestätigt. Trotz der seit Anfang April geltenden Waffenruhe halten die Kämpfe in der Region an. Zuletzt haben US-Streitkräfte mehrere iranische Drohnen abgeschossen, die Handelsschiffe bedroht haben sollen. Der Druck auf die Bundesregierung in Sachen Reformen wächst. Unter anderem Arbeitgeberpräsident Rainer Dulger fordert schnelle Ergebnisse. Tom Husse dazu.
2: Ja, der Bild sagte Dulger, bis Mitte Juli müssten aus seiner Sicht Reformen stehen, damit es einen Befreiungsschlag für die Betriebe gibt und sich die Stimmung in der Wirtschaft wieder dreht. Denn die ist weiter schlecht. 90% der Unternehmen sind laut Umfragen mit der Arbeit von Schwarz-Rot unzufrieden. Union und SPD wollen ja große Reformen, unter anderem bei Steuern, der Gesundheit und der Rente auf die Beine stellen. Beschlossen ist da bisher aber noch nichts.
1: Bund und Länder stehen offenbar kurz vor einer Einigung auf eine große Finanzreform. Laut Handelsblatt gibt es bei den Verhandlungen über die Verteilung der Kosten deutliche Fortschritte. Geplant ist, dass künftig grundsätzlich derjenige zahlt, der neue Ausgaben verursacht. Über dieses Prinzip streiten Bund und Länder bereits seit rund einem Jahr. Ein Kompromiss könnte Ende des Monats beschlossen werden. Für die Ukraine und Moldau rückt der EU-Beitritt ein kleines Stück näher. Montag starten die ersten Verhandlungen. Die dauern meist mehrere Jahre. Die Ukraine will schon länger Teil der EU werden. Bisher hatte Ungarn da auf die Bremse getreten. Das hat sich mit dem Regierungswechsel dort geändert. Brasilien startet mit einem Unentschieden in die Fußball-Weltmeisterschaft in Nordamerika. Gegen Marokko reichte es nur für ein 1:1 für den Rekordweltmeister. Zuvor gab es schon die erste Überraschung bei der WM. Die Schweiz hat gegen Katar 1:1 gespielt.
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3: Mit KI-Support. Viele Wolken sind gerade im Norden und Nordosten am Start. Dazu kommen noch ein paar Schauer runter. Sonst bleibt's meistens trocken. In der zweiten Nachthälfte lassen die Schauer dann nach. Die Tiefstwerte liegen zwischen 13 und 6 Grad. Morgen gibt's bis zur Mitte weiter viele Wolken und ab und zu Schauer. Im Süden wird's deutlich freundlicher bei maximal 25 Grad.
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1: Im Studio Anna Löwer. Ein deutscher WM-Auftakt nach Maß. Die DFB-Elf ist mit einem 7:1 gegen Curaçao ins Turnier gestartet. Nach einem etwas wackeligen Start ließ das Team von Bundestrainer Nagelsmann dem kleinsten WM-Teilnehmer wenig Chance. Linksverteidiger Nathaniel Brown durfte sein erstes Tor für Deutschland feiern. Er sagte nach dem Spiel im ersten:
2: Wir haben 7 Tore gemacht, natürlich das eine Tor war unnötig, aber es gehört dazu. Vielleicht hat uns das auch gut getan, dass wir dann einfach aufwachen. Und nach dem 1:1, ja, haben wir sehr gut gemacht. Da bin ich auch stolz auf die Mannschaft, dass wir nicht den Kopf haben hängen lassen, sondern weitergemacht haben. Dann ist 2:1, 3:1 und dann haben wir sehr gut gespielt.
1: Am Samstag steht dann das nächste deutsche Spiel an. Gegner ist die Elfenbeinküste. Mehr als 20.000 Menschen haben im schweizerischen Genf gegen den G7-Gipfel protestiert. Dabei kam es auch zu Ausschreitungen. Mehrere Gebäude wurden beschädigt. Die Polizei setzte Tränengas ein. Der G7-Gipfel selbst findet im etwa 40 Kilometer entfernten Evian in Frankreich statt. Von US-Präsident Trump kommt seltene Kritik an Israel. Der Angriff auf Vororte der libanesischen Hauptstadt Beirut hätte nicht passieren dürfen, sagte er. Israel habe das Recht, sich zu verteidigen. Der Drohnenangriff aus dem Libanon, auf den es reagiert hat, sei aber von unbedeutendem Ausmaß gewesen. Trump verwies auf die Verhandlungen um ein Friedensabkommen im Irankrieg. Wegen des Angriffs im Libanon war das von iranischer Seite aus wieder in die Ferne gerückt. Die Bahngewerkschaft EVG befürchtet einen massiven Abbau im deutschen Schienenverkehr. Grund sind die Einstiegspläne des italienischen Unternehmens Italo. Wenn Italo wichtige Strecken übernimmt, könnten der Bahn Einnahmen wegbrechen, die dann für Verbindungen auf den Nebenstrecken fehlen. Großbritannien hat im Ärmelkanal einen russischen Öltanker festgesetzt. Das Schiff soll zur sogenannten Schattenflotte gehören, mit der Russland versucht, Exportsanktionen zu umgehen. Für die britische Marine war es der erste Einsatz dieser Art.
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3: Mit KI-Support. Viele Wolken sind gerade im Norden und Nordosten am Start. Dazu kommen noch ein paar Schauer runter. Sonst bleibt's meistens trocken. In der zweiten Nachthälfte lassen die Schauer dann nach. Die Tiefstwerte liegen zwischen 13 und 6 Grad. Morgen gibt's bis zur Mitte weiter viele Wolken und ab und zu Schauer. Im Süden wird's deutlich freundlicher bei maximal 25 Grad.
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1: Im Studio Anna Löwer. Die DFB-Elf hat die Pflichtaufgabe Curaçao mit Bravour bewältigt. 7:1 gewinnt das Team von Bundestrainer Nagelsmann gegen den WM-Neuling, der zwischenzeitlich sogar zum 1:1 ausgleichen konnte. Laut Bundestrainer Nagelsmann musste sich die Mannschaft dann erstmal schütteln, er sagte in der ARD.
2: Und es sind natürlich auch viele Newcomer dabei, die noch keine Turniere hatten, aber es sind natürlich auch einige dabei, die Turniere selbst erlebt haben. Und dann musst du erstmal 7 Tore machen. Klar waren wir Favorit und klar musst du am Ende des Spiels auch gewinnen. Trotzdem waren gute Dinge dabei, aber auch Dinge, die man gut analysieren kann, um weitere Schritte zu gehen. Und ich habe mich einfach gefreut für die Truppe.
1: Im schweizerischen Genf ist es bei Protesten gegen den G7-Gipfel in Frankreich zu Ausschreitungen gekommen. Laut Polizei haben einige der gut 20.000 Demonstranten mehrere Gebäude beschädigt. Die Beamten setzten teilweise Tränengas ein. In Genf kommen die Staats- und Regierungschefs an und reisen dann weiter nach Evian in Frankreich. Freie Fahrt auf der Bahnstrecke zwischen den beiden größten Städten Deutschlands. Die Züge zwischen Berlin und Hamburg rollen jetzt wieder nach Plan. Naja, zumindest fast, Sönke Röhling.
3: Ja, bis Ende des Monats müssen die ICEs und Co. noch ein bisschen langsamer fahren und brauchen ein paar Minuten länger. Aber immerhin, nach knapp einem Jahr Generalsanierung gilt nun wieder der reguläre Fahrplan. Die Bahn hat die überalterte Strecke komplett auf Vordermann gebracht. Unter anderem wurden 165 Kilometer neue Gleise und knapp 250 Weichen installiert. Schneller als bisher können die Züge nach der Sanierung zwar nicht fahren, aber die Bahn hofft, dass es weniger Störungen gibt und man deshalb besser und pünktlicher durchkommt.
1: Von US-Präsident Trump kommt seltene Kritik an Israel. Der Angriff auf Vororte der libanesischen Hauptstadt Beirut hätte nicht passieren dürfen, sagt er. Trump verwies auf die Verhandlungen um ein Friedensabkommen im Irankrieg. Wegen des Angriffs im Libanon war das von iranischer Seite aus wieder in die Ferne gerückt. Erdbeermarmelade darf jetzt auch so heißen. Marmelade klingt skurril und liegt an einer Änderung der EU-Frühstücksrichtlinie. Bisher hieß offiziell nur Marmelade, was aus Zitrusfrüchten bestand. Alles andere war Konfitüre. Das hatten die Briten mal durchgesetzt und jetzt, Jahre nach dem Brexit, ändert sich das.
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4: Mit KI-Support. Viele Wolken sind gerade im Norden und Nordosten am Start. Dazu kommen noch ein paar Schauer runter. Sonst bleibt's meistens trocken. In der zweiten Nachthälfte lassen die Schauer dann nach. Die Tiefstwerte liegen zwischen 13 und 6 Grad. Morgen gibt's bis zur Mitte weiter viele Wolken und ab und zu Schauer. Im Süden wird's deutlich freundlicher bei maximal 25 Grad.
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3: Im Studio Anna Löwer. Ein deutscher WM-Auftakt nach Maß. Die DFB-Elf ist mit einem 7:1 gegen Curaçao ins Turnier gestartet. Nach einem etwas wackeligen Start ließ das Team von Bundestrainer Nagelsmann dem kleinsten WM-Teilnehmer wenig Chance. Linksverteidiger Nathaniel Brown durfte sein erstes Tor für Deutschland feiern. Er sagte nach dem Spiel im ersten:
4: Wir haben 7 Tore gemacht. Natürlich, das eine Tor war unnötig, aber es gehört dazu. Vielleicht hat uns das auch gut getan, dass wir dann einfach aufwachen. Und nach dem 1:1, ja, haben wir sehr gut gemacht. Da bin ich auch stolz auf die Mannschaft, dass wir nicht den Kopf haben hängen lassen, sondern weitergemacht haben. Dann ist 2:1, 3:1 und dann haben wir sehr gut gespielt.
3: Am Samstag steht dann das nächste deutsche Spiel an. Gegner ist die Elfenbeinküste. Haben die USA und der Iran sich nun doch auf ein Abkommen für ein Ende des Iran-Krieges geeinigt? Vermittler Pakistan teilte in der Nacht mit, ja, es gibt eine Einigung für ein Rahmenabkommen. Diese umfasse eine Waffenruhe in der gesamten Region, einschließlich des Libanon, hieß es. Auch US-Präsident Trump erklärte am Abend, die Einigung mit dem Iran sei jetzt vollständig. Fast ein Jahr hat's gedauert. Jetzt sollen die Züge zwischen Hamburg und Berlin aber wieder nach Plan rollen. Die Bahn hat die viel befahrene und in die Jahre gekommene Strecke komplett auf Vordermann gebracht. Bahnsprecherin Anja Bröker.
5: Seit August 2025 haben wir unter anderem rund 165 Kilometer Gleise, 249 Weichen und 28 Bahnhöfe modernisiert. Insgesamt steht eine deutlich modernisierte und leistungsfähige Verbindung zur Verfügung. Und das spüren die Fahrgäste künftig auf der gesamten Strecke zwischen Hamburg und Berlin.
3: Mehr als 20.000 Menschen haben im schweizerischen Genf gegen den G7-Gipfel protestiert. Dabei kam es auch zu Ausschreitungen. Mehrere Gebäude wurden beschädigt. Die Polizei setzte Tränengas ein. Der G7-Gipfel selbst findet im etwa 40 Kilometer entfernten Evian in Frankreich statt. Die Schweiz sagt Nein zu einer Einwohnergrenze. 54% haben sich, vorläufigen Ergebnissen zufolge, in einem entsprechenden Referendum dagegen ausgesprochen. Die rechtspopulistische SVP hatte die Einführung einer Begrenzung auf 10 Millionen Einwohner gefordert. Die Initiatoren wollten die Einwanderung beschränken.
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6: Mit KI-Support. Viele Wolken sind gerade im Norden und Nordosten am Start. Dazu kommen noch ein paar Schauer runter. Sonst bleibt's meistens trocken. In der zweiten Nachthälfte lassen die Schauer dann nach. Die Tiefstwerte liegen zwischen 13 und 6 Grad. Morgen gibt's bis zur Mitte weiter viele Wolken und ab und zu Schauer. Im Süden wird's deutlich freundlicher bei maximal 25 Grad.
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Ach, und dann immer diese Leute, die sich vordrängeln, weil sie ja nur 3 Bananen kaufen wollen. Oder eine Packung Filtertüten. Und dann stecken sie ihre EC-Karte natürlich 3-mal falsch rum ins Lesegerät. Oder sie bezahlen bar und kramen stundenlang in ihrem Speckchen-Portemonnaie nach 1- und 2-Cent-Münzen, weil sie ihr Kleingeld loswerden wollen. Mann, doch. Hinter mir hat gestern einer gesagt, wenn nur eine Kasse offen hat, dann kann man wenigstens nicht in der langsamsten Schlange stehen.

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1: Im Studio Anna Löwer. Die deutsche Nationalmannschaft ist mit einem Torfest in die WM gestartet. Gegen WM-Neuling Curaçao gewann das DFB-Team mit 7:1. Erstmals seit seinem Rücktritt nach der EM stand Manuel Neuer als Nummer 1 wieder zwischen den Torpfosten. Er sagte im Ersten:
2: Jeder wünscht sich immer einen guten Start und gerade in so einem Turnier ist es wichtig, dass wir, glaube ich, gut gestartet sind, dass wir die Spielfreude an den Tag gelegt haben, dass man auch gemerkt hat, dass die Spieler, die von der Bank gekommen sind, immer Energie mit reingebracht haben, dass wir nie aufgehört haben, aufs nächste Tor zu spielen und die Spielfreude war da und wir wollten immer aufs Tor gehen.
1: Außerdem spielten noch die Niederlande gegen Japan, Endstand 2:2. Haben die USA und der Iran sich nun doch auf ein Friedensabkommen geeinigt? US-Präsident Trump und Vermittler Pakistan sprechen von einer Einigung auf ein Rahmenabkommen zum Ende des Krieges. Vorgesehen sind eine Waffenruhe, weitere Verhandlungen und die Wiedereröffnung der wichtigen Schifffahrtsroute durch die Straße von Hormuz. Eine offizielle Bestätigung aus Teheran steht allerdings weiter aus. Der Iran hatte zuletzt erklärt, es gebe noch keine endgültige Entscheidung über ein Abkommen. Mehr als 20.000 Menschen haben im schweizerischen Genf gegen den G7-Gipfel protestiert. Dabei kam es auch zu Ausschreitungen. Mehrere Gebäude wurden beschädigt. Die Polizei setzte Tränengas ein. Der G7-Gipfel selbst findet im etwa 40 Kilometer entfernten Evian in Frankreich statt. Die Bahngewerkschaft EVG befürchtet einen massiven Abbau im deutschen Schienenverkehr. Grund sind die Einstiegspläne des italienischen Unternehmens Italo. Wenn Italo wichtige Strecken übernimmt, könnten der Bahn Einnahmen wegbrechen, die dann für Verbindungen auf den Nebenstrecken fehlen. Großbritannien hat im Ärmelkanal einen russischen Öltanker festgesetzt. Das Schiff soll zur sogenannten Schattenflotte gehören, mit der Russland versucht, Exportsanktionen zu umgehen. Für die britische Marine war es der erste Einsatz dieser Art.
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3: Mit KI-Support. Wolkig ist es gerade vor allem im Norden und da kommen auch noch ein paar Schauer runter. Sonst bleibt es meist trocken mit nur wenig Wolken. Die Temperaturen liegen aktuell zwischen 13 und 6 Grad. Tagsüber bleibt es im Norden und Nordosten eher grau und ab und zu nass. Später lässt das nach. Sonst freundlich und trocken bei 16 bis 22 Grad.
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1: Im Studio Anna Löwer. Die USA und der Iran haben sich nach Angaben von US-Präsident Trump auf ein Friedensabkommen geeinigt. Auch Vermittler Pakistan bestätigte die Vereinbarung und kündigte eine sofortige Waffenruhe an. Das Abkommen soll am Freitag in Genf unterzeichnet werden. Der Iran spricht bereits von einem Erfolg. Der Vizeaußenminister erklärte, Teheran habe seine Ziele erreicht. Mit der Einigung sollen außerdem die Blockade iranischer Häfen und die Einschränkungen in der Straße von Hormuz aufgehoben werden. Die DFB-Elf hat die Pflichtaufgabe Curaçao mit Bravour bewältigt. 7:1 gewinnt die deutsche Nationalmannschaft gegen den WM-Neuling, der zwischenzeitlich sogar zum 1:1 ausgleichen konnte. Bundestrainer Nagelsmann sagte in der ARD.
2: Da musst du dich erstmal kurz sammeln und dann finde ich schon wichtig, wie die Mannschaft damit umgeht nach den letzten beiden Turnieren. Es sind natürlich auch viele Newcomer dabei, die noch keine Turniere hatten, aber es sind natürlich auch einige dabei, die Turniere selbst erlebt haben. Und dann musst du erstmal 7 Tore machen. Klar waren wir Favorit und klar musst du am Ende des Spiels auch gewinnen. Trotzdem waren gute Dinge dabei, aber auch Dinge, die man gut analysieren kann, um weitere Schritte zu gehen. Und ich habe mich einfach gefreut für die Truppe.
1: Außerdem spielten die Niederlande und Japan 2:2. Mehr als 20.000 Menschen haben im schweizerischen Genf gegen den G7-Gipfel protestiert. Dabei kam es auch zu Ausschreitungen. Mehrere Gebäude wurden beschädigt. Die Polizei setzte Tränengas ein. Der G7-Gipfel selbst findet im etwa 40 Kilometer entfernten Evian in Frankreich statt.